Oh.

Okay.

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1: Mit Annik Vogel, guten Morgen. Die Waffenruhe zwischen den USA und dem Iran wurde gebrochen. Trotz der vereinbarten Waffenruhe haben beide Staaten Ziele in der Golfregion angegriffen. Der Iran bombardierte die US-Standorte Kuwait und Bahrain, jedoch wurde nach amerikanischen Angaben keine Einrichtung getroffen. Die Vereinigten Staaten reagierten darauf mit eigens ernannten Selbstverteidigungsschlägen und beschossen einen iranischen Bodenkontrollpunkt. Heute fällt die Entscheidung um einen deutschen Sitz im UN-Sicherheitsrat. In New York wird heute darüber entschieden, wer einen nichtständigen Sitz im Sicherheitsrat der Vereinten Nationen zugesprochen bekommt. Neben Deutschland sind Österreich und Portugal im Rennen. Bundesaußenminister Wadepool sieht vor allem die deutschen Bemühungen im Völkerrecht als Argument für den Sitz. Der Schütze von Dortmund stellt sich den Behörden. Gestern löste ein Mann in Dortmund einen Schusswechsel mit der Polizei aus, bei der ein Beamter angeschossen wurde. Danach floh der Verdächtige in seine Wohnung und verbarrikadierte sich zusammen mit seinen drei Kindern. Heute am frühen Morgen ergab er sich dann schließlich der Polizei. Ein mögliches Motiv des Mannes konnte noch nicht festgestellt werden. Das war das M945 News Update um 9 Uhr.
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1: Ja, guten Morgen.
2: Ja, guten Morgen.
1: ich glaube, ich muss jetzt das Mikrofon halten. Ah ja, danke, Anni. Es ist mir einfach gerade komplett aus der Fassung gefallen.
2: Das war ein Sam.
1: Das ist mir schon mal passiert. Da muss man jemanden anrufen.
2: Ja.
1: Und zwar sagen, weil jedes Mal, wenn man, also man muss sich vorstellen, dieses Mikrofon ist an so einem Arm und der Arm ist am Tisch befestigt auf so einem Ding.
2: Ja.
1: Und oben ist es halt, das steckt einfach nur da drin. Und wenn man das ein bisschen im falschen Winkel bewegt, zack, ist es raus.
2: Ja, mei.
1: Naja.
2: Schön.
1: Hoppla.
2: Hoppla. Das war auf jeden Fall ein Schreck am Morgen, aber ja. Ich glaube, dann kann es ja nur noch besser werden.
1: Ich glaube auch, dieses Mikrofon fühlt sich, glaube ich, sehr rebellisch, genauso wie Bikini Kill im nächsten Song.
2: Genau.
1: Das ist Rebel Girl.
2: Ja.
1: In der Frühschicht.
2: Woo. Woo.

0: Ja, das war ein Song und zwar Rebel Girl von Bikini Kill, glaube ich. Wenn ich mich nicht irre.
1: Ist auf jeden Fall, das ist richtig, ja.
0: Hast du schon mal mit einem Bikini gekillt?
1: Nee.
0: Ich glaube, ich habe auch noch niemanden mit einem Bikini umgebracht. Aber ich glaube,
1: ich habe noch nie jemanden umgebracht.
0: Nicht mit einem Bikini. Ja. Ja, aber Franzi, was mich jetzt auch interessieren würde, du hast doch ganz viele Pflanzen.
1: Ja.
0: Hast du dann eigentlich einen grünen Daumen?
1: Ja, mal so würde ich sagen. Also kommt doch auf die Pflanze drauf an. Ich habe so ein paar Pflanzen, so die mögen es nicht, mal angefasst zu werden. Am nächsten Tag sind sie verwelkt. Aber ich habe auch eine, die habe ich schon seit 2020.
0: Das finde ich ziemlich krass. Das ist echt faszinierend. Faszinierend. Ich glaube, bei meinen Pflanzen teilen sich die Meinungen da auch. Aber Herbert, meine große Zimmerpflanze, auf den passe ich schon auf. Also Herbert, bitte sag nichts Falsches. Ich habe nämlich sogar Dünger gekauft mittlerweile.
1: Hey, wow, krass. Ja. Aber hast du auch Sonnencreme gekauft? Also ob Herbert die bei der Hitze auch braucht, das erzähle ich dir gleich. Jetzt gehen wir erstmal musikalisch rein mit Smugglers and Scholars von Kneecap.
0: Kneecap.
1: Kneecap.
0: Kneecap.
1: Ja. Ja. Kneecap.
0: Kneecap.
1: Schön. Da fällt mir gar nicht so viel mehr dazu ein, außer Kniescheibe.
0: Halt, genau, ne? Kniescheibe. Ja.
1: Wenn ihr schon mal dringend jemanden auf die Kniescheibe hauen wolltet, dann hört diesen Song dabei. Smugglers and Scholars von Kneecap.

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0: Hoppla, hoppla, hoppla, hoppla. Das ist nicht der Song, sondern das ist, ja, hoppla halt, ne?
1: Genau, hoppla. Wir haben auf jeden Fall was angehört, und zwar Relator
0: von Peter Jorn und Scarlett Johansson.
1: Wow, Scarlett Johansson.
0: Okay.
1: Ah, oh, schön.
0: Oh. Mann. Hey, Leila, hast du dich heute schon angecremt?
1: Ja, in meinem Gesicht. Ich creme mich jeden Tag ein.
0: Ja, mit Sonnencreme, sollte man dazu sagen noch. Also, ja.
1: Ja.
0: Ich auch, tatsächlich. Ja. Und hast du auch schon deine Zimmerpflanzen angecremt?
1: Nee, daran habe ich jetzt nicht gedacht. Hätte ich das machen sollen?
0: Ja, also, dass die Antwort darauf, die hört ihr gleich, weil also ist das eine berechtigte Frage, weil Pflanzen stehen ja den ganzen Tag in der Sonne und bekommen keinen Sonnenbrand. Warum ist das so? Das hat Basti für uns zusammengefasst.
2: Juhu. Also, wie ist das eigentlich mit...
3: Die Sonne brennt und wir Menschen cremen uns fleißig ein, um wenigstens ein paar Stunden ohne Sonnenbrand zu überstehen. Aber was macht ein Baum eigentlich gegen die Sonne? Der steht den ganzen Tag in der prallen Sonne und es scheint ihm nichts auszumachen. Bei uns Menschen läuft das folgendermaßen. Im Sonnenlicht ist viel UVA und wenig UVB-Strahlung. UVA verursacht keinen Sonnenbrand, schwächt aber das Bindegewebe und kann Hautkrebs erzeugen. UVB-Strahlung erzeugt Sonnenbrand und Hautkrebs, führt aber auch zur Vitamin D3-Produktion. Wir Menschen haben den schwarzbraunen Farbstoff Melanin in der Haut und unseren Haaren. Der kann Strahlung richtig gut einfangen und in Wärme umwandeln. Das ist unser Schutz vor der Sonne. Den können Pflanzen aber nicht in ihren Blättern verwenden, denn das schwarze Melanin lässt dann eben auch kein Licht mehr durch, das für die Photosynthese gebraucht wird. Wie im Menschen erzeugt UV-Strahlung auch in Pflanzen Schäden. UV-Strahlung hat so viel Energie, dass sie wie eine Pistolenkugel Bindungen zwischen Atomen zerstören kann. So kann auch unsere DNA zerstört werden und es können sich auch ROS bilden. Das steht für reaktive Sauerstoffspezies und die reagieren wie kleine wütende Piranhas mit allem Möglichen und zerfressen wichtige Proteine und Botenstoffe. Und um das zu verhindern, passen sich Pflanzen an. Manche können zum Beispiel ihre Blätter dicker machen oder eine Wachsschicht auftragen. Dafür haben Pflanzen ein Alarmsystem, einen Sensor für das besonders schädliche UVB-Licht. UVR8 heißt dieses Protein. Bei UVB-Bestrahlung zerfällt dieses Molekül in zwei Teile und aktiviert so verschiedene Anpassungen. Zu diesen gehören auch die Bildung von quasi pflanzeneigener Sonnencreme. Die besteht aus Flavonoiden und Terpenen und die können UV-Strahlung abschirmen und sind Antioxidantien. Das bedeutet, sie können die ROS, also die Piranhas, abfangen. Diese Inhaltsstoffe sind auch für den Menschen wertvoll. Deshalb wird an Pflanzen geforscht, die besser UV-Strahlung aushalten und gleichzeitig gesünder sind. Ein großer Baum kann aber auch mit all diesen Schutzmechanismen durch Sonneneinstrahlung Schäden nehmen. Ein paar braune Blätter durch Sonnenbrand kann die Pflanze aber zum Glück entbehren. Das haben die Bäume uns Menschen auf jeden Fall voraus.
2: Uiuiui, wieder was gelernt. Wahnsinn!
0: Ja, wenn ich Sonnenbrand hätte, dann würde ich meine Haut auch gerne einfach austauschen.
1: Na, leider sind wir halt keine Bäume. Schade. Mann.
0: Naja, hier gibt's jetzt die höchste Eisenbahn, weil das ist nämlich höchste Eisenbahn.
1: Sich einzucremen.
0: Ja, wirklich, wenn ihr das heute noch nicht gemacht habt. Obwohl, heute ist, glaube ich, nicht so.
1: Aber UV fängt
0: überall. Hautalterung, Falten. Meinst du, Bäume kriegen Falten? Naja, das klären wir nächste Woche. Jetzt Kinder der Angst von der höchsten Eisenbahn.

0: Tangerine.
1: Tangerine.
0: Das ist eine Frucht, oder?
1: Boah, ja, das ist eine Mandarine, glaube ich.
0: Oh, lecker.
1: Oder? Nein, eine Clementine. Was ist da der Unterschied? Niemand weiß. Sie sind beide orange.
0: Ja, schön. aber Franzi, viel wichtiger. Stell dir mal vor, du könntest 100.000 Euro ausgeben.
1: Wäre krass.
0: Und das für eine Sache, die du dir in München schon immer gewünscht hast.
1: Ja, was eigentlich eher nach einem Traum klingt, kann für manche MünchnerInnen aber tatsächlich Realität werden. Denn das München-Budget ist zurück.
0: Was das Besondere an dem Projekt ist, das hat uns Larissa Schmidt erklärt. Sie ist Projektleitung des München-Budgets.
2: Dass MünchnerInnen halt einerseits Ideen einreichen können und andererseits aber eben auch selber darüber entscheiden, welche Vorschläge dann letztendlich umgesetzt werden. Also das entscheidet nicht irgendwie der Stadtrat oder wir als Verwaltung, sondern wirklich die MünchnerInnen selber.
1: Seit gestern und noch bis zum 14. Juni können alle MünchnerInnen über die Ideen für das München-Budget 2026 abstimmen. Die Abstimmung erfolgt online und unter unser.münchen.de. München wie immer mit UE, weil das Internet kennt kein Ü.
0: Ja, und weil das Projekt ja schon ein Jahr läuft, werden so langsam die Ideen aus der ersten Runde umgesetzt.
2: Zum Beispiel das Tanzparkett wird wahrscheinlich schon im Juli im Ostpark eröffnet. Also eine öffentliche Tanzfläche, auf der alle MünchnerInnen tanzen können, und die Wasserbänke sollen im Sommer vor dem Lehnbachhaus, also am Königsplatz, aufgestellt werden.
1: Mit Wasserbänken sind übrigens kühle Sitzmöglichkeiten gemeint, bei denen man sich im Schatten im Sommer zurückziehen kann.
0: Also ich finde, das klingt gerade am Königsplatz ziemlich sinnvoll. Also stimmt jetzt auch weiter fleißig für die Ideen aus diesem Jahr ab und freut euch auf coole neue Projekte in unserer Stadt.
1: Ja, das finde ich gut. Stimmt auf jeden Fall ab. Hier gibt's jetzt That Funky Kinioita an.
0: Von dem schönen KünstlerInnen-Namen der Welt, nämlich von Fushimushi.
1: Ja. 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

0: Angry von The Bug, featuring Tipa Eri. Ich bin auch ziemlich wütend, muss ich sagen. Kontext dazu gebe ich nicht. Sage ich es einfach mal so. Ich bin ziemlich wütend.
1: Checke. Also, ja. Australien ist nicht gerade ein Land, das für besonders politisch geladene Musik bekannt ist.
0: Stimmt, da denke ich irgendwie mehr an die Hardrock-Legenden AC/DC oder auch die Psychedelia von Tame Impala.
1: Ja, genau, aber ein ganz bestimmter Musiker aus dem Land hat gerade an der Weltlage einiges auszusetzen und auch viel dazu zu sagen.
0: Wer das genau ist und welcher neue Song von ihm besonders viel Salz in die Wunde streut, das erzählt euch unser Kollege Pavel Friedrichs.

Na also, wieder ein wenig Ordnung hier. Politische Songs sind oft gut gemeint, aber die Ausführung, die braucht Fingerspitzengefühl und Schärfe. Eigenschaften, die der ghanaisch-australische Künstler Genesis Owusu schon in früheren Alben bewiesen hat, aber so offen kritisch wie in seinem Album Red Star Wu and the Worldwide Scourge hat er sich noch nie gezeigt. Da sticht vor allem der Titeltrack heraus. Allein das Instrumental und die Hook schaffen eine ungeheuer dystopische Atmosphäre.

Der gesamte Song kommt rüber wie eine Anklage gegen eine Welt, in der es an allen Ecken und Enden brennt. Das Instrumental ist langsam, aber unaufhaltbar und gibt Owusus Lyrics sehr viel Raum, all das zu sagen, was sich in ihm aufgestaut hat. Keine Features, keine Gimmicks. Nur Wut und Entsetzen über vieles. Von Trump über patriarchale Strukturen bis hin zum Gaza-Krieg. Alles in drei Strophen, in denen Owusu keine einzige Line verschwendet. Doch der Rapper suhlt sich nicht die ganze Zeit über nur in Tragik. Nein, er schöpft auch Hoffnung. Und gerade in der letzten Strophe lässt Owusu durchblicken, dass zumindest seine Tatkraft noch intakt ist.

0: Order.
1: Genesis Owusu ist natürlich nicht der einzige Artist, der sich aktuell zum Weltgeschehen äußert. Aber er ist einer von denen, die ihre Message mit am besten zu Papier bringen, in ihre Musik wickeln und auf die Welt niederbrettern lassen. Dieses Handwerk könnten sich einige von ihm abschauen.

0: Es wird wieder ausgepackt, sag ich jetzt einfach mal.
1: Oh, stimmt, wir packen aus.
0: Wir packen aus. Yeah. Aber vorher packen wir den Song ein. Das war Cut Self Not von Farrokay.
1: Genau.
0: In der Frühschicht auf M94.5. Aber Leila und ich packen ja hier jede Woche was aus.
1: Ja, und ich bin schon ganz aufgeregt, weil du hast was ganz
0: Ich habe was ganz Tolles dabei.
2: Juhu.
0: Ja, ich habe nämlich... Moment, ich so, jetzt hier so, zack, Musik habe ich auch mitgebracht.
1: Oh je. Yeah.
0: Es lädt nicht, warum lädt es nicht jetzt?
1: Ich habe auch gerade gesucht, es lädt nicht. Ah, toll, es lädt.
0: Ich habe was Tolles mitgebracht.
1: Das raschelt.
0: Es ist mal wieder was Tolles in Plastik eingepackt ist, wie jede Woche.
1: Und von wem ist das diese Woche?
0: Mal wieder von, keine Werbung, Blue Ocean. Yeah. Blue Ocean macht ganz viele tolle Sachen. Wir haben schon sehr viel von Blue Ocean ausgepackt. Diese Woche gibt es Crocodiles. 20 Krokodile zum Sammeln.
1: Von Planet.
0: Wow. Es gibt Rare, Rare und Very Rare. Zum Beispiel gibt es 3 Krokodile mit Effekten. Glow in the Dark, Color Change und Big. Dann gibt es noch metallische Krokodile und ein Albino-Krokodil.
1: Das ist so cool.
0: Außerdem Ancient Crocs, also Krokodile, die schon gar nicht mehr leben. Und normale Krokodile auch. Also wir können 20 Krokodile sammeln. Hier steht auch Content. One of 20 Crocodiles plus Facts.
1: Fakten.
0: Wir können auch noch was lernen. Also, machen wir auf, oder?
1: Ja. Oh. Diese Ancient Crocs sehen halt aus wie Dinosaurier.
0: Ich habe ein gelbes.
1: Ich habe ein blau-grünes. Nee, halt. Oh. Ich habe ein Ancient
0: Croc. Du hast ein Ancient Croc. Krass.
1: Sag mal, was du hast nochmal.
0: Ich weiß es nicht. Es ist gelb und grün.
1: Deins ist da nicht drin. Vielleicht hast du ein
0: Vielleicht habe ich auch ein Effekt-Krokodil.
1: Das ist auf jeden Fall aus ganz interessantem Material und mein Ancient Croc steht nicht. Also ich lerne jetzt, antike Krokodile konnten nicht stehen, weil sie so verformt waren.
0: Das stimmt sicher. Das Krokodil. Ja.
1: Cool.
0: Aber hat das jetzt auch ein Glow in the Dark?
1: Ich habe ein Carnufex. Wie der große, zur gleichen Zeit lebende Plateosaurus.
0: Oh, ich habe den Crocodylus acutus.
1: Du hast auch ein Ancient Croc.
0: Ja.
1: Ja?
0: Ja?
1: Nee.
0: Hä? Ich habe Color Change.
1: Das
0: Aber
1: ist cool.
0: Wie changed der denn die Color?
1: Das ist jetzt
0: Farbwechsel. Da steht einfach nur Farbwechsel.
1: Vielleicht durch Wärme oder so?
0: Vielleicht. Oder so Wasser oder...
1: Ich überlege gerade, ob ich den meinem Bruder mitbringen soll oder ob er mich sonst blöd findet. Ich meine...
0: Deiner schaut schon ein bisschen dusselig aus.
1: Vor allem, es steht nicht. Dein Krokodil steht. Meins fällt um.
0: Ah, stimmt, weil deins ist so ein bisschen höher. Es hat so höhere Hinterbeine, gell?
1: Ja, meines hat X-Beine. Guck mal. Mein Krokodil hat ganz schlimme X-Beine, deshalb kann es nicht stehen. Scheiße. Und das hat aber auch so sehr lange Hinterbeine. Es ist auf jeden Fall... Blau.
0: Oh.
1: Was hast du gelernt?
0: Also, die Facts über das Spitzkrokodil. Das Tier teilt sich seinen Lebensraum mit anderen Krokodilarten, doch es ist das einzige in Amerika, das sich auch an Flussmündungen im salzigen Meer wohlfühlt.
1: Ui.
0: Junge Tiere tragen dunkle Streifen auf der Haut. Die verschwinden im Alter, wie die deines Gummitieres in warmem Wasser.
1: Oh, toll.
0: Mhm.
1: Ja, das ist natürlich ziemlich cool.
0: Oh, aber es ist sehr aggressiv.
1: Oh je.
0: Ja. Und
1: meins
0: auch ein bisschen gefährdet.
1: Groß. Oh, gefährdet. Oh nein. Bei mir steht, wie der große zur gleichen Zeit lebende Plateosaurus konnte dieser Krokodilvorfahre vermutlich sowohl auf 4 wie auf 2 Beinen laufen. Ich glaube nicht, weil meiner kann das nicht. Seine Hinterbeine sind im Vergleich zu den Vorderbeinen ein ganzes Stück länger. Er wurde etwa 3 Meter lang und 1,5 Meter hoch. Ja, Mensch. Oh, meinst du auch sehr aggressiv? Wie viele aggressiv?
0: Ich habe 4 von 5.
1: Ich habe auch 4 von 5.
0: Krass.
1: Ich habe keinen Gewichtspunkt. Wieso
0: keinen?
1: Das denn?
0: Deiner wiegt einfach nichts. Ich habe 3 von 5. Und bei Länge habe ich auch 4 von 5.
1: Ich habe 2.
0: Und bei Endangered habe ich 3 von 5.
1: Ich bin extinct.
0: Oh.
1: Den gibt es nicht mehr.
0: Wenn es ein Ancient Croc ist, dann...
1: Das stimmt.
0: Ja,
1: ja, Mensch.
0: Das war doch gut.
1: Das ist auf jeden Fall schön. Es ist sehr gummimäßig. Also, weißt du, ich glaube, ich würde jetzt mal behaupten, wir haben beide eigentlich einen relativ okayen ökologischen Fußabdruck.
0: Ja.
1: Aber ich glaube, durch unseren Blue Ocean-Konsum...
0: Ich glaube vor allem dieses Krokodil, so ich sehe das schon in irgendeiner Ecke in einem Kinderzimmer liegen.
1: Ja, ich auch.
0: So unterm Bett oder so und es klebt so richtig viel Staub und Haare und so da
1: und
0: dran.
1: Ja, das kriegt man auch nicht mehr weg. Nee. Die Haare kleben da richtig dran an dem Material.
0: Na gut, ich werde mein Krokodil auf jeden Fall gut behandeln.
1: Ja,
0: bei mir wird es dem Spitzkrokodil gut gehen. Ich werde es jetzt in 40 Grad heißem Wasser baden. Und dann verschwinden die Streifen.
1: Danach kannst du es verformen wahrscheinlich.
0: Mein Gott.
1: Mhm.
0: Krass.
1: Cool.
0: Ja, ich werde berichten.
1: Ja.
0: Wir machen das jetzt mal gleich und dann melden wir uns wieder zurück. Von den Krokodilen. Nächste Woche gibt es wieder was anderes.
1: Genau.
0: Vielleicht wieder was von Blue Ocean.
1: Die Wahrscheinlichkeit ist sehr hoch. Ich habe wirklich das Gefühl, am Ende ist alles Blue Ocean.
0: Ich glaube auch.
1: Gehört Blue Ocean zu Nestle oder so?
0: Oh Gott, vielleicht.
1: Das würde mich nicht wundern.
0: Ich finde es auch gut, das wird immer, wenn ich das, ich habe das in meinem Rewe gekauft, dann wird das als Presseerzeugnis abgerechnet.
1: Presseerzeugnis, das finde ich geil.
0: Hier gibt es jetzt Next Time von Contrivia in der Frühschicht.
1: 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Wow.

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1: Mit Annik Vogel, guten Morgen. Die Waffenruhe zwischen den USA und dem Iran wurde gebrochen. Trotz der vereinbarten Waffenruhe haben beide Staaten Ziele in der Golfregion angegriffen. Der Iran bombardierte die US-Standorte Kuwait und Bahrain, jedoch wurde nach amerikanischen Angaben keine Einrichtung getroffen. Die Vereinigten Staaten reagierten darauf mit eigens ernannten Selbstverteidigungsschlägen und beschossen einen iranischen Bodenkontrollpunkt. Mindestens 7 Personen sterben bei einem Angriff der Ukraine. Bei einem Drohnenangriff auf einen Reisebus in der Region Donetsk sind nach Angaben der russischen Behörden 7 Menschen getötet worden. 11 weitere Personen wurden zudem verletzt. Zuvor waren schon über St. Petersburg Drohnen gesichtet worden. Aus Sicherheitsgründen wurde der Flugverkehr am Petersburger Flughafen daraufhin vorübergehend eingeschränkt. Der Schütze von Dortmund stellt sich den Behörden. Gestern löste ein Mann in Dortmund einen Schusswechsel mit der Polizei aus, bei der ein Beamter angeschossen wurde. Danach floh der Verdächtige in seine Wohnung und verbarrikadierte sich zusammen mit seinen 3 Kindern. Heute am frühen Morgen ergab er sich dann schließlich der Polizei. Ein mögliches Motiv des Mannes konnte noch nicht festgestellt werden. Das waren die M945 News Update um 10 Uhr.
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2: Guten Morgen.
3: Hallo.
0: Wir wecken euch anders.
2: Also, ich habe Neuigkeiten von meinem Crocodylus acutus. Wie er in der Fachsprache genannt wird. Mhm. Er wechselt tatsächlich die Farbe, wenn man ihn in 40 Grad heißes Wasser legt. Und die Streifen verschwinden. Frage mich jetzt allerdings, ich habe nochmal hier die Anleitung zur Hand genommen. Hier ist nochmal ein Bild vom Crocodylus acutus. Der Figur. Mhm. Hier hat sie Punkte. Meins hat Streifen.
3: Was?
2: Mhm. Und es ist auch sehr grün. Meins ist eher so braun.
3: Ich glaube, du hast was anderes.
2: Aber da steht, also wie kann denn das funktionieren? So, da steht ja, es ist das Crocodylus acutus.
3: Frechheit.
2: Vielleicht, weiß ich nicht, vielleicht muss man ihn auch erstmal in warmes Wasser machen und dann kommen die Punkte oder so.
3: Vielleicht.
2: Mal gucken, ich hole ihn gleich mal wieder raus.
3: Wir gucken gleich nochmal nach und wir gehen direkt rein mit blutige Lippen von die Sauna.

0: Aua, aua, genau.
1: Blutige Lippen.
0: Dein Krokodil hat blutige Augen.
2: Ja.
0: Das hier war der Song Blutige Lippen von Die Sauna in der Frühschicht.
2: Franzi, sag mal, was denkst du, ist das Beste, was man bei diesen sommerlichen Temperaturen aktuell machen kann?
0: Also sommerlich ist es jetzt heute nicht so.
2: Ja, aber jetzt stell dir doch mal vor, die Sonne würde scheinen, was würdest du dann machen?
0: Mich in mein kaltes Badezimmer setzen?
2: Du bist echt nicht die richtige Zielgruppe für die Frage, aber du würdest natürlich auf ein Festival gehen.
0: Ja, natürlich. Und da gibt's ja sogar eins.
2: Tja, und heute. Das erfahren wir gleich. Vorher gehen wir rein in ganz wunderbar sommerliche Musik mit am Cottbusser Damm.
0: Von Elfie.
2: Wuhu.

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0: I Hate People war das von Jemina Pearl feat. Iggy Pop. Wir sagen I Hate People, aber We Love Crocodiles. Franzi, was ist mit deinem Krokodil passiert?
1: Ich hab's aus dem Wasser geholt. Die Streifen kommen so langsam zurück.
0: Mhm.
1: Aber es ist noch ein bisschen warm. Vielleicht war das Wasser zu warm. Braucht halt einfach ein bisschen, um abzukühlen.
0: Aber dein Krokodil sieht krokodiliger aus als meins.
1: Das ist richtig.
0: Ja, ja, also ich finde... Also
1: man kann halt nicht verändern, wie die Krokodile früher mal ausgeschaut haben.
0: Das stimmt, da kann man wirklich absolut gar nichts machen. Mann, das war, fand ich jetzt sehr philosophisch von dir.
1: Der Sommer beginnt endlich richtig. Die Temperaturen steigen hier in München und das heißt, es beginnt auch endlich wieder die Festivalsaison.
0: Juhu, und ich freue mich natürlich besonders, denn ab heute startet hier in München auch wieder ein Festival. Und zwar die 36. Ausgabe des Stustaculums. Es ist das größte ehrenamtliche Festival Deutschlands und wird von StudentInnen in der Studentenstadt München veranstaltet.
1: In 4 Tagen Festival treten hier rund 100 Fans und DJs auf. Es gibt ein buntes Programm, wo zwischen Kunst, Sport und Workshops für alle etwas dabei ist.
0: Durch die Sanierungsarbeiten in der Studentenstadt kam es bei der Planung der diesjährigen Edition aber zu neuen Herausforderungen. Wir haben darüber mit Patrick Bergström, dem Vorstand des Vereins Kulturleben und Mitorganisator des Festivals, geredet.
2: Dass MünchnerInnen halt einerseits Ideen einreichen können und andererseits aber eben auch selber darüber.
0: Entschuldigung, das war definitiv
1: war
0: der
1: falsch.
0: Das war falsch.
1: Das hatten wir vorhin schon.
0: Sorry. Hier, jetzt. Dankeschön. Jetzt hören wir mal.
3: Wenn man hier als Gast ist, dann sieht man, glaube ich, schon, wie groß der Leerstand ist, wenn ein riesengroßes Hochhaus vor einem steht, was leer ist. Am Anfang vom Jahr hatten wir das Problem, dass wir nicht sicher waren, ob wir die Neustadt in der Studentenstadt bekommen, weil wir mussten erstmal einen alternativen Geländeplan erstellen. Und dann hat sich Monate später herausgestellt, dass wir den Bereich oben doch bekommen können.
1: In diesem Jahr sind über 130 ehrenamtliche HelferInnen und im Organisationsprozess beteiligt, um das mögliche Festival-Feeling zu bieten. Patrick Bergström erklärt Folgendes dazu.
3: Die Organisation ist teilweise schon sehr langwierig. Da fließt schon sehr, sehr viel Zeitblut und sehr viel Zeit rein. Wir haben dieses Jahr auch mehr Zeit reingesteckt, um ein neues Konzept auszuprobieren, um große Headliner in einer unserer Open-Air-Bühnen zu bekommen. Weil es ein Ehrenamt ist, sind dann die Leute auch sehr mit Leidenschaft dahinter.
0: Die Preise sind studierendenfreundlich gestaltet und der Festivalpass ist für 17 Euro zu kaufen.
1: Und wir von M95.5 sind heute übrigens auch dort und am Freitag auch.
0: Ja, schaut deswegen gerne bei unserer Instagram-Seite vorbei, um mehr Einblicke zum Festival zu bekommen. Und vielleicht treffen wir auch den einen oder anderen von euch da.
1: Und ganz wichtig, schaltet heute die Hörbar ein.
0: Oh ja.
1: Weil wir senden nämlich live von da. Also wir packen unsere Technik mit ein, fahren zum Stustaculum und nehmen die Festival-Atmosphäre nicht nur auf Instagram mit, sondern auch hier im Radio.
0: Das ist schon ziemlich cool.
1: Außerdem kann ich das Stustaculum sehr empfehlen. Ich habe da schon mal Human Kicker gespielt. Das war lustig.
0: Also da ist man dann ein Kicker.
1: Ja, ich bin immer eine Kickerfigur, ja.
0: Und wer lenkt dich?
1: Man sich selber. Man muss sich einfach nur so ein Seil festhalten und hinherlaufen. Und man kann halt nur auf dieser Linie laufen.
0: Funny.
1: Beziehungsweise hat man halt so die Position, die kann man so nicht so richtig verändern, weil man hat ja auch noch jemanden neben sich stehen.
0: Ja.
1: Aber ich war sehr schlecht.
0: Das ist okay. Wäre ich auch gewesen.
1: Wenn ihr jetzt wissen wollt, wie das ausschaut, scrollt ungefähr so 3 Jahre zurück auf Instagram. Da findet ihr ein Reel von mir, wie ich Human Kicker spiele.
0: Ich guck's mir an. Ich werde das suchen. Dann werde ich sagen, hey Dude, Franzi, das bist ja du. Und wir hören Hey Dude von Cooler Shaker. Woo!

0: For Blood.
1: Wow.
0: Von Best Drawn of Death. Richtig rockig. Hier in der Frühschicht auf M495.
1: Ja, ganz genau. Ja, toll. Entschuldigung, ich muss mich noch ein bisschen sortieren. Ich lese nämlich heute von meinem MacBook ab und der ist immer sehr weit entfernt.
0: Das stimmt.
1: Ich hab das Gefühl, kannst ich sehe nicht so
0: kannst
1: gut.
0: Du kannst auf so einen Ständer draufstellen.
1: Das sollte ich
0: näher dran.
1: Ich lege das jetzt zu mir. Das ist doch schön. Ja, Franzi.
0: Ja.
1: Es ist super heiß.
0: Außer heute.
1: Außer heute. Aber die letzten Tage war es super heiß draußen. Und was ich da gerne mache, ich gehe im Eisbach baden.
0: Dabei gibt es nur ein Problem, das Baden im Eisbach ist offiziell verboten.
1: Oh nein.
0: Wir haben mit jemand von der Wasserwacht München gesprochen.
2: Tatsächlich ist es so, dass im englischen Garten im Bereich des Eisbachs auch Schilder aufgestellt sind, die das Baden verbieten. Wir als Wasserwacht können von daher keine Empfehlung geben, wo man hier ins Wasser gehen kann, sondern nur dringend davor warnen, in den Eisbach zu gehen, weil er eben eine sehr hohe Strömungsgeschwindigkeit hat und aufgrund der niedrigen Temperaturen es hier auch zu einem Schock für den Kreislauf kommen kann, wenn man aufgeheizt in dieses extrem kalte Wasser hineingeht.
0: Das ist richtig crazy. Bei den vielen Menschen, die sich an Sommertagen im englischen Garten abkühlen, geht man gar nicht von dem Badeverbot aus.
1: Nee, definitiv nicht, obwohl das Verbot sogar schon seit mehreren Jahrzehnten gilt.
0: Und falls ihr ins Wasser gehen solltet, dann müsstet ihr auf jeden Fall aufpassen. Abkühlen vorm ins Wasser gehen, aufpassen auf Gegenstände im Wasser und deshalb nicht einfach ins Wasser springen und Abstand halten zu den Stromschnellen während Kraftwerken und Schleusen.
1: Ja, das stimmt, da sind wirklich unten ganz schön viele spitze Steine und Zeug, wo man sich ziemlich blöd anhauen kann.
0: Ja, ja,
1: ja. Und als Alternative zum Eisbach gibt es aber noch viele weitere tolle Badestellen in München, an der Isar oder an umliegenden Seen. Schöne Stellen an der Isar sind zum Beispiel am Flaucher, in der Nähe der Reichenbachbrücke oder zwischen der Thalkirchner und Großhesselower Brücke.
0: Wenn ihr euch also Abkühlung verschaffen wollt, geht vielleicht lieber an den Ammersee. Ihr wollt ja sicher keinen Stress haben.
1: Ja, das stimmt.
0: Sonst
1: wollen wir nicht.
0: Finde ich auch, also habe ich selber noch nie gemacht, aber im englischen Garten kann man ja auch, wie heißt das, im Schwabinger Bach?
1: Stimmt, im Schwabinger Bach.
0: Da ist, glaube ich, nicht, da ist es sehr flach. Da kann man, glaube ich, eigentlich überall stehen.
1: Ja.
0: Und das ist auch nicht so gefährlich. Geht auch.
1: Ich finde auch, das geht auch. Ja. Dann geht da doch da rein. Hüpft da rein, haut euch nicht an, tut euch nicht weh.
0: Hüpft. Passt auf, wenn ihr irgendwo reinhüpft, geht ins Freibad, keine Ahnung.
1: Ja, ey, guckt immer nach unten. Also wirklich einfach irgendwo reinhüpfen ist echt ganz schön blöd.
0: Ja. Ja,
1: das machen wir nicht.
0: Nee, nee. Hier gibt's jetzt Ruby.
1: Von White Denim und Costa G.
0: Wow.

0: Ja, First Word von Snapcase war das. Annik, was ist dein, nicht First Word, aber dein First Word jetzt um 10.40 Uhr?
1: Gummo.
0: Ich finde auch, das lässt sich noch sagen. Passt. Ja, auf jeden Fall.
1: Ja, hallo, hallo.
2: Hallo,
1: ich bin jetzt auch dabei.
0: Juhu,
1: du hast uns was mitgebracht.
2: Ich habe euch was Wunderbares mitgebracht.

0: Was hat es mit Krokodilen zu tun?
1: Nee, leider nicht.
0: Also ja, man kann
1: Wir sind jetzt Experten nämlich.
0: Was ja, ich habe schon gehört. Aber man kann es bestimmt auch auf Krokodile übertragen. Okay, es geht nämlich um Namen.
1: Oh.
0: Haben denn eure Krokodile schon Namen bekommen?
1: Spitzkrokodil.
0: Genau.
1: Den lateinischen Namen habe ich wieder vergessen und den Zettel habe ich weggeschmissen.
0: Oh. Ich kann mich leider nicht mehr erinnern. Ich weiß, dass es irgendwas war, was sehr nach Dinosaurier
1: klang. Carufex oder so
0: genau,
1: hieß deiner.
0: Ja.
1: So ungefähr.
0: Ja, ich meinte so echte Namen. So, ach so. Jürgen oder Karl-Heinz oder so.
2: Helmut.
1: Manfred.
0: Perfekt. Okay.
1: Ja. Genau.
0: Das ansonsten hätte ich jetzt auch ein bisschen Inspiration für euch.
1: Mhm. Cool. Mhm.
0: Denn wir machen nämlich ein Blind Ranking über die beliebtesten Namen. Aber nicht von diesem Jahr, sondern von 1926.
2: 1926. Herrennamen oder Damennamen?
0: Damennamen. Ich dachte, ich beschreibe mich
1: Namen.
0: Sehr gut, aha.
1: Ja.
0: Kennt ihr denn ein paar Namen von 1926?
1: Henriette.
0: Ist nicht drauf, aber klingt zumindest sehr alt.
1: Mhm. Wilfried.
2: Ich überlege gerade, wie. Also. Genau, Willi.
1: Winifred.
0: Ja. Winifred.
2: Ich finde, das ist gut.
1: Ja.
0: Ja. Dann wollen wir mal gucken, ob was dabei ist.
2: Unbedingt.
1: Okay.
0: Seid ihr ready?
1: Ja.
0: Ja.
1: Wie viele hast du denn?
0: 7.
1: Okay.
0: Also wieder die Top 7 hier schön im
1: Meatwurst-Style. Alles klar.
0: Machen wir wieder zusammen?
1: Ja.
0: Ja. Dann starten wir rein mit Ilse.
1: Ilse?
0: Ilse.
1: Oh.
0: Ja, okay. Muss bei Ilse halt immer an Ilse Aigner denken.
1: Ja. Meinst du, sie wurde 1926 geboren?
0: Weiß nicht, man müsste sie mal fragen.
1: Ich finde den jetzt nicht schlecht, aber ich glaube, da geht auch noch mehr.
0: Ich glaube auch.
1: Ich würde so 4 oder so.
0: Würde ich mitgehen, ja. Warte, wie viel gibt es?
1: 7.
0: 7. Ja, ich wäre mit 4 dabei.
1: Ja.
0: Nicht gut. Dann gleich die goldene Mitte weg.
1: Mhm.
0: Dann geht's jetzt weiter mit Ursula.
1: Oh,
0: Ursula schon.
1: Ja,
0: also Ursula.
1: Ursula, den
0: die
1: kann
0: kleine
1: man so
0: Ursula.
1: Sagen.
0: Doch, ich finde.
1: Finde ich besser als Ilse.
0: Finde ich auch. Eine 3?
1: Ja.
0: Ja. Ja.
1: Cool.
0: Dann Helga.
1: Oh.
0: Helga immer schön.
1: Ist es besser als Ursula?
0: Ich weiß nicht, ich finde, man kann beides sehr schön sagen. So ein Helga.
1: Ja, mei, oh mei, die Helga.
0: Ja.
1: Aber ich weiß nicht, ob.
0: Ich
1: glaube, da geht
0: nicht.
1: Mehr.
0: Ich glaub,
1: das
0: auch,
1: ist
0: dann
1: keine
0: 2.
1: Eine 5?
0: Ja.
1: Ihr erwartet
0: hier noch so große Sachen.
1: Ja.
0: Ja. Okay, dann mal sehen, ob jetzt eure 1 kommt. Hildegard.
1: Oh.
0: Hildegard ist schon schön auf jeden Fall.
1: Ja.
0: Ja.
1: Ja, machen wir 2. Oder?
0: 2 finde ich auch.
1: Ja,
0: gut.
1: Ja, ich glaube auch.
0: Ja. Also immer noch nicht euer Top.
1: Nee,
0: wir warten noch auf das ganz große.
1: So Elfriede oder so.
0: Oh ja. Bin ich gespannt, ob das noch kommt. Jetzt kommt aber erstmal Gerda.
1: Oh ja, das ist langweilig.
0: Gerda, ja. Was ist das, eine 6?
1: Ja.
0: Ja. Ja. Dann habt ihr jetzt noch 7 und 1 übrig.
1: Okay, ja, oh, risky.
0: Ja. 2 Namen mit I, so viel verrate ich euch schon.
1: Oh, okay. Irmgard.
0: Und das erste ist tatsächlich Irmgard.
1: Ja.
0: Ich finde Irmgard toll. Aber machen wir auf die 7 und hoffen auf was ganz Großes oder machen wir Irmgard auf die 1?
1: Was gibt es noch so für Namen mit I?
0: Mit I.
1: Ingeborg. Nee, was war das
0: Ingrid.
1: Jetzt? Ingrid, ja. Da denke ich immer an Ingrid von Indeed. Auch.
0: Oh mein Gott,
1: die?
0: Ja.
1: Aus der Werbung.
0: Ja. Ingrid. Und Indeed.
2: War das schon Schleichwerbung? Aber wir werden,
1: werden nicht bezahlt.
0: Genau.
1: Wir machen auch keine Werbung dafür.
0: Also
1: war nur eine Referenz.
0: Genau. Ingeborg, Ingrid.
1: Ingibjörg.
0: Ja, stimmt, Ingebjörg. Ja.
1: Ja, keine Ahnung, machen wir Irmgard auf.
0: Wir mit Irmgard.
1: Die 7.
0: Ja.
1: Ja.
0: Wir haben. Oh.
1: Oh je.
0: Oh oh. Ich finde ja Irmgard besser.
1: Oh.
0: Das erste wäre jetzt Ingeborg. Ihr habt schon erraten.
1: Ja.
0: Mai.
1: Ja, doch.
0: Ja.
1: Damit.
0: Ich bin.
1: Ja, doch, das passt.
0: Ich finde auch. Ingeborg ist schon.
1: Ingeborg.
0: Ingeborg.
1: Ingeborg.
0: Eure zukünftigen Kinder Ingeborg nennen?
1: Nein.
0: Wollt ihr den Namen zurückbringen in 2026?
1: Nee.
0: Vielleicht Ingebjörg.
1: Ja.
0: Was ist das für ein Name? Den habe ich noch nie gehört. Ingebjörg. Wenn man sich nicht entscheiden kann zwischen Mädchen und Junge, nimmt man eine Kreuzung davon.
2: Er kann sich das selber aussuchen später.
0: Ah. Vielleicht ist das ja die Zukunft, so geschlechtsneutral oder so zusammengesetzte Namen und dann kann sich das Kind selber aussuchen.
1: Ja, bist du Inge
2: oder bist du Björk?
0: Banger.
1: Ja, cool.
0: gut.
3: Was denkt ihr denn, war 1926 der Top-Name? Soll ich es nochmal vorlesen?
1: Oh. Ja, ich sage...
3: Helga.
1: Helga ist so die Anna von 1926.
3: Oh ja.
1: Ja.
3: Sich auch.
1: Ja, wir sagen Helga. Ja, Helga.
3: Helga?
1: Ja.
3: Helga war auf Platz 2 tatsächlich.
1: Oh,
3: war knappe Sache.
1: Aber Ursula war das
3: Beste. Ursula.
1: Ja.
3: Okay.
1: Verrückt.
3: Hätte ich nicht gedacht.
1: Ja, ich auch nicht.
3: Ja, schön. Aber wir waren nicht schlecht.
1: Ja.
3: Nee.
1: Cool. Gut.
3: Ja, danke, Annik.
1: Würdest du dein Kind Ursula nennen?
3: Genau.
1: Nee.
3: Okay. Nicht wirklich. Aber ich glaube, da ist keiner der Namen dabei, die ich wirklich verwenden will. Deswegen.
1: Fair.
3: Das verstehe
1: die
3: ich.
1: Die sollen gerne in der Vergangenheit bleiben.
3: Das ist okay, genau.
1: Ja, dann liebe Grüße an alle Helgas, Gerdas und Ingeborgs.
3: Genau.
1: Und Ingrids und Ursulas und was noch, den anderen habe ich vergessen.
3: Ingebjörgs.
1: Ingebjörgs, genau. Ja. Hier gibt es jetzt einen Song.
3: Genau.
1: Wow, das war... ja, Right in Front of Me ist das, von Tiny Habits, abrupt.

0: Dings, Right in Front of Me von Tiny Habits, cool, in der Frühschicht auf M94.5.
1: Right in Front of Me, wie du, Franzi.
0: Oh ja.
1: Krass.
0: Aber, jetzt gibt's nicht die Grillparty auf M94.5. OGs wissen, kennen sie noch die Grillparty mit Ben und Franzi. Jetzt geht's schon wieder um Bäume. Wärst du gerne ein Baum, leider?
1: Ja, also ich weiß nicht, also ich meine, ich bin dann halt die ganze Zeit draußen, so bei Regen und Schnee und Hitze und alles.
0: Und bei Sonne.
1: Ja, stimmt, aber was machen Bäume eigentlich so an einem super heißen Sommertag? Die können sich ja nicht eincremen wie wir.
0: Ja, gute Frage, da habe ich was für dich.
2: Also, wie ist das eigentlich mit...
3: Die Sonne brennt und wir Menschen cremen uns fleißig ein, um wenigstens ein paar Stunden ohne Sonnenbrand zu überstehen. Aber was macht ein Baum eigentlich gegen die Sonne? Der steht den ganzen Tag in der prallen Sonne und es scheint ihm nichts auszumachen. Bei uns Menschen läuft das folgendermaßen. Im Sonnenlicht ist viel UVA und wenig UVB-Strahlung. UVA verursacht keinen Sonnenbrand, schwächt aber das Bindegewebe und kann Hautkrebs erzeugen. UVB-Strahlung erzeugt Sonnenbrand und Hautkrebs, führt aber auch zur Vitamin D3-Produktion. Wir Menschen haben den schwarzbraunen Farbstoff Melanin in der Haut und unseren Haaren. Der kann Strahlung richtig gut einfangen und in Wärme umwandeln. Das ist unser Schutz vor der Sonne. Den können Pflanzen aber nicht in ihren Blättern verwenden, denn das schwarze Melanin lässt dann eben auch kein Licht mehr durch, das für die Photosynthese gebraucht wird. Wie im Menschen erzeugt UV-Strahlung auch in Pflanzen Schäden. UV-Strahlung hat so viel Energie, dass sie wie eine Pistolenkugel Bindungen zwischen Atomen zerstören kann. So kann auch unsere DNA zerstört werden und es können sich auch ROS bilden. Das steht für reaktive Sauerstoffspezies und die reagieren wie kleine wütende Piranhas mit allem Möglichen und zerfressen wichtige Proteine und Botenstoffe. Und um das zu verhindern, passen sich Pflanzen an. Manche können zum Beispiel ihre Blätter dicker machen oder eine Wachsschicht auftragen. Dafür haben Pflanzen ein Alarmsystem, einen Sensor für das besonders schädliche UVB-Licht. UVR8 heißt dieses Protein. Bei UVB-Bestrahlung zerfällt dieses Molekül in zwei Teile und aktiviert so verschiedene Anpassungen. Zu diesen gehören auch die Bildung von quasi pflanzeneigener Sonnencreme. Die besteht aus Flavonoiden und Terpenen und die können UV-Strahlung abschirmen und sind Antioxidantien. Das bedeutet, sie können die ROS, also die Piranhas, abfangen. Diese Inhaltsstoffe sind auch für den Menschen wertvoll. Deshalb wird an Pflanzen geforscht, die besser UV-Strahlung aushalten und gleichzeitig gesünder sind. Ein großer Baum kann aber auch mit all diesen Schutzmechanismen durch Sonneneinstrahlung Schäden nehmen. Ein paar braune Blätter durch Sonnenbrand kann die Pflanze aber zum Glück entbehren. Das haben die Bäume uns Menschen auf jeden Fall voraus.
2: Uiuiui, wieder was gelernt. Wahnsinn!
0: Ja, Mensch. Ich habe mich entschieden, ich wäre gern mal ein Baum, aber nur kurz.
1: Ja, ich meine, so auf Dauer könnte es schon ein bisschen langweilig werden.
0: Ja, man kann auch nie entscheiden, bei wem man sich verabschieden kann.
1: Das stimmt, bei wem man sich verabschieden kann. Moment. Ich wollte, die Tastatur ist so weit weg.
0: Ja, so hier, jetzt, so, bitte.
1: Danke.
0: Moment.
1: Ja,
0: warte, ich sag nochmal, man kann auch nie entscheiden, bei wem man sich verabschieden kann.
1: Oh,
0: und damit verabschieden wir uns aus der Frühschicht.
1: Ja, das fand ich wunderschön. Das war ganz toll.
0: Bevor wir aber Tschüss sagen, müssen wir uns noch bedanken bei all den Leuten, die diese Sendung hier heute möglich gemacht haben. In der Redaktion waren das Bastian Sinner,
1: Paul Amthor,
0: Isabel Daronat,
1: Lilly Houdis.
0: Ja, und das war's.
1: Dankeschön.
0: Die Sendeleitung hatte nicht Jake Schlüter, sondern Theresa Detterbeck. Dankeschön.
1: Dankeschön, Tesi. Ja, und danke auch an Annik Vogel, die hat uns hier wunderbar im Studio unterstützt, ein fantastisches Spiel mit uns gespielt. Und ihr hört sie gleich nochmal in den Nachrichten.
0: Da könnt ihr immer up to date bleiben. Und die Musik, die für die war heute Clara Kompottisch verantwortlich. Vielen lieben Dank.
1: Dankeschön.
0: Gehst du heute auf Schustakulum?
1: Ich gehe heute zu meinen Geschwistern.
0: Oh,
1: ja,
0: bringst du ihnen das Krokodil?
1: Ja. Ja. Ich glaube, ich bringe das mit.
0: Ja, das ist gut.
1: Das wird nicht auffallen, wenn ich das da irgendwo hinlege.
0: Es hilft nicht.
1: Nee. Ja, das werde ich machen.
0: Ja,
1: gehst du auf Schustakulum?
0: Nee, ich muss hier bleiben und arbeiten.
1: Scheiße.
0: Ja, ich würde gerne.
1: Manu.
0: Du verstehst nicht, wie gerne ich würde. Aber wenn ihr da draußen aufs Schustakulum geht, schaut doch mal bei uns vorbei, bei unserem Stand. Ich kann euch nicht sagen genau, wo der ist, aber ihr werdet ihn sicherlich finden.
1: Eben.
0: Und sonst, wenn ihr keine Chance habt, vorbeizukommen, dann hört doch einfach die Hörbar, da bekommt ihr dann das Festival-Feeling direkt durch euer Radio in euer Büro, Wohnzimmer, Schlafzimmer, Bad, Küche oder sonstige Räume.
1: Ja.
0: Oder auch nicht Räume, Kopfhörer, auch möglich. Alles möglich.
1: Finde ich auch wunderbar.
0: Ja.
1: Und wir sagen jetzt tschüss.
0: Tschüss.
1: Ja.
0: Auch an alle Männer.
1: Auch an alle Männer,
0: genau. Zur Abwechslung mal. Und
1: passend dazu Männer von Land.
0: Ja, tschüss.

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1: Mit Anik Vogel, guten Tag. Die Waffenruhe zwischen den USA und dem Iran wurde gebrochen. Trotz der vereinbarten Waffenruhe haben beide Staaten Ziele in der Golfregion angegriffen. Der Iran bombardierte die US-Standorte Kuwait und Bahrain, jedoch wurde nach amerikanischen Angaben keine Einrichtung getroffen. Die Vereinigten Staaten reagierten darauf mit eigens ernannten Selbstverteidigungsschlägen und beschossen einen iranischen Bodenkontrollpunkt. Mindestens 7 Personen sterben bei einem Angriff in der Ukraine. In Russland. Bei einem Drohnenangriff auf einen Reisebus in der Region Donetsk sind nach Angaben der russischen Behörden 7 Menschen getötet worden. 11 weitere Personen wurden zudem verletzt. Zuvor waren schon über St. Petersburg Drohnen gesichtet worden und aus Sicherheitsgründen wurde der Flugverkehr am Petersburger Flughafen daraufhin vorübergehend eingeschränkt. Das Bundesamt verzeichnet ein Rekordhoch an Einbürgerungen. Im Jahr 2025 haben laut dem Statistischen Bundesamt 330.000 Menschen die deutsche Staatsbürgerschaft erhalten, mehr als je zuvor. Grund dafür seien neben den vielen Bürgerkriegsgeflüchteten auch die neuen Regeln, die eine doppelte Staatsbürgerschaft zulassen. Das war das M945 News Update um 11 Uhr.
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5: Yo, ho, ho, meine lieben Freunde und Freundinnen. Es ist wieder Plenumszeit. Woohoo! Und heute dabei sind...
6: Bastian sind ich und der Jolli.
5: Jonathan Daum sagt man auch. Und wir haben euch heute Witze mitgebracht. Möchtest du anfangen?
6: Ja, ich habe ein Plakat gesehen, auf dem stand, iss, was dir schmeckt. Und da sage ich natürlich, gerne. Bringt mir Elon Musk. Bringt ihn mir mit einem kleinen Apfel im Mund. Hast du nicht so einen Spanferkel? Lecker. Ich hätte gerne Milliardär in Soße. Bin sofort dabei. Okay. Ich wollte einen Eat the Rich Sticker draufkleben, aber ich hatte keinen gerade zur Hand.
5: Ja, das wäre ja auch nicht politisch neutral. Politisch neutral ist mein Witz.
6: Das sind die schönsten, ja.
5: Also ich meine, du kennst ja bestimmt so diese Filme Cars, heißen die, glaube ich, ja? Cars.
6: Ja, mit Lightning McQueen, hat ich als Kind geliebt.
5: Okay,
6: toll.
5: Okay, und stell dir mal vor, so ein Auto würde sich in Cars für die anderen Autos opfern. Wäre das dann ein Märtyrer?
6: Bestimmt. Sehr, sehr politisch neutral.
5: Ja.
6: Da gehen wir auf unsere Fridays for Hubraum-Zuschauerschaft auch zu.
5: Ja, ist wichtig.
6: Vernachlässigen wir auch, ja.
5: Ja, also so, ich meine, Lastkraftwagen sind ja ein Transportmittel. Und ich verstehe nicht, warum man Züge nehmen sollte.
6: Ja, auf jeden Fall.
5: Hey, cheers.
6: Freiheit, sag ich immer. Da würde ich sagen, ihr seid schon eingestimmt durch uns gerade geworden. Und wir legen direkt los mit unserem ersten Song. Er heißt Run with the Boys von Karl Barat.
5: Yeah.

0: Low Battery von Raphael. 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
1: Jo, nach einer Pause von 3 Jahren und 9 Monaten war es im März dieses Jahr endlich soweit. Die südkoreanische Boyband BTS hat ihr neues Album Arirang veröffentlicht. Der erste Track des Albums heißt Body to Body und behandelt geteilte Erfahrungen und emotionale Nähe.
0: BTS samplet dafür eines der bekanntesten koreanischen Volkslieder. Welche politische Bedeutung dieser Track dadurch bekommt, das hat meine Kollegin Lena untersucht.
2: Der Song Body to Body, also Körper zu Körper, dreht sich um Zusammenhalt in guten wie in schlechten Zeiten, physisch und emotional. BTS sprechen so direkt ihr Publikum an. Gemeinsam einen Moment teilen, zusammen stark sein, zusammen tanzen auf einem Konzert. Dieses Motiv setzt sich auch im Pre-Chorus fort.

Doch BTS sprechen hier nicht nur über Nähe auf Konzerten. Der Song steckt voller historischer Anspielungen auf die koreanische Geschichte. Sun is Sun bedeutet übersetzt Hand in Hand und ist eine Referenz auf den offiziellen Song der Olympischen Spiele 1988 in Seoul. Im Song geht es ebenfalls um die kollektive Verbundenheit von Menschen. Er galt damals als Symbol für die internationale Öffnung Koreas nach Jahrzehnten autoritärer Herrschaft. BTS gehen noch weiter und samplen den Refrain des Volkslieds Arirang gegen Ende des Songs Body to Body.

0: Das Wort Arirang hat keine genaue Übersetzung. Höchstwahrscheinlich stammt das Lied aus Jongseon, einer bergreichen Gegend in der Provinz Gangwon-do. Übersetzt bedeutet der Text, ich überquere den Arirang-Pass. Wer mich verlassen hat, wird keine 10 Li, also etwa 4 Kilometer gehen, bevor seine Füße schmerzen. Auf den ersten Blick geht es um einen Abschied von einem geliebten Menschen. Doch über Jahrhunderte hinweg wurde das Lied eine Art musikalisches Gedächtnis. Der Refrain blieb gleich, die Strophen wurden immer wieder verändert, je nach Region, Zeit und politischen Umständen. Heute existieren fast 4000 Variationen. Besonders während der Besatzung Koreas durch Japan von 1910 bis 1945 hat Arirang eine politische Bedeutung bekommen. Korea wurde nicht nur sozioökonomisch ausgebeutet. Japan zählte auf die systematische Auslöschung der koreanischen Kultur. Koreanische Namen wurden japanisiert, die koreanische Sprache und kulturelle Tradition aus Schulen verdrängt. 1938 wurden Millionen von Koreanerinnen zur Zwangsarbeit deportiert, um in Minen und Fabriken zu arbeiten. Tausende koreanische Frauen wurden als sogenannte Trostfrauen gegen ihren Willen in Militärbordelle gebracht und dort sexuell versklavt. Viele ungedichtete Versionen des Volkslieds Arirang handelten nun von Unterdrückung und Sehnsucht nach Freiheit. Das Lied wurde zu einem Symbol des Widerstands. Wer es öffentlich sang, riskierte verhaftet zu werden. Historische Bedeutung greifen BTS heute wieder auf. Bei ihren Konzerten am 17. und 18. April in Tokio ließen sie den Refrain von Arirang im Song Body to Body von jeweils 55.000 japanischen Fans singen. Ein Lied, das einst zum Symbol des Widerstands gegen die japanische Besetzung wurde, erklingt nun gemeinsam mit einem japanischen Publikum. Aus einem Song wird ein politisches Statement für kulturelle Sichtbarkeit, Erinnerung und Versöhnung.
1: Am 11. und 12.7. finden 2 Konzerte in München in der Allianz Arena statt. Wer zum Konzert geht, der sollte bis dahin am besten auch den Arirang-Refrain auswendig lernen.
2: Genau, und wie der Song klingt, hören wir uns jetzt erstmal an. Hier ist Body to Body aus dem neuen Album Arirang von BTS.

0: Das war Angst von Dilla. 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
1: Hallo, hier müsst ihr keine Angst haben.
0: Aha.
1: Denn wir bringen euch nur die allerschönsten Themen. Und zwar, Jolli, darf ich dich jetzt mal was fragen?
0: Du darfst mich alles fragen.
1: In deinem Gehirn ganz hinten kramen, Ethikunterricht, nicht Ethikunterricht, Rallyeunterricht, dritte Klasse, weiß ich nicht, Grundschule. Kennst du den Turmbau von Babel?
0: Na klaro kenne ich den Turmbau von Babel und das sage ich nicht Turmbau von Babel und das sage ich nicht nur, weil Basti mir gerade was darüber erzählt hat. Ich wusste das safe schon davor. Das war dieser eine Turm und den haben so Menschen gebaut, weil sie irgendwas so Gottesgleiches schaffen wollten, wenn ich das richtig verstanden habe, genau. Und der ist so voll groß geworden und dann fand Gott das aber irgendwie nicht okay, weil so Menschen dürfen ja keinen Spaß ohne Gott haben und dann hat er den Turm zerstört. Und das ist irgendwie jetzt der Grund, warum es so verschiedene Sprachen gibt.
1: Ich sag dir, ich höre hier eine Meinung raus. Politisch, immer politisch neutral bleiben, gell?
0: Ja, klaro.
1: Auch gegenüber der katholischen Kirche, nein. Also, weil genau diese Geschichte ist nämlich gerade laut dem Papst super aktuell. Die ist nämlich laut in der neuen Enzyklika des Papstes sehr zentral.
0: Genau, eine Enzyklika, das ist eine Lehrschrift des Papstes. Das habe ich bestimmt schon vor heute gewusst auch, ja. Das sind so Traditionen der katholischen Kirche seit ungefähr 1740. Und die meisten Päpste äußern sich mit denen über aktuelles Zeitgeschehen. Papst Pius XI. Hat 1937 sogar drei Enzyklika, das kann nicht der Plural sein.
1: Sagst du Enzyklika? Ist ja schon der Singular, deswegen.
0: Ich würde Enzyklien sagen.
1: Dann sag Enzyklien.
0: Wir wissen es jetzt. Er hat sogar drei Enzyklien in zwei Wochen veröffentlicht.
1: Der hatte 1937 auch safe sehr viel zu sagen.
0: Ja, safe. Gegen Nationalsozialismus zum Beispiel. Okay, das ist überhaupt nicht lustig. Nämlich, er hat eine geschrieben gegen Nationalsozialismus, eine gegen den Kommunismus und eine über die religiöse Situation in Mexiko.
1: Weiß ich jetzt auch nichts drüber. Also über die religiöse Situation in Mexiko.
0: Und da kann ich dir was erzählen, tatsächlich.
1: Tatsächlich?
0: Ja. Weil die katholische Kirche in Mexiko war ja so ein bisschen das Pendant zum Staat. Also die standen im permanenten Machtkampf. Und also einerseits die katholische Kirche, welche demokratisch war tatsächlich. Also wegen der katholischen Kirche in Mexiko wurde dann zur Zeit des Zweiten Weltkriegs auch, welche auch regiert hat zur Zeit des Zweiten Weltkriegs. Und das Gegenteil davon eben monarchistische und nationalsozialistische Strömungen, die quasi gegen diese katholische Kirche angekämpft haben.
1: Ah, siehst du, okay, also Antifa-Papst, aber auch Anti-Kommi-Papst an sich. Naja, jedenfalls hat der jetzige Papst, Papst Leo der 14., auch eine Enzyklika geschrieben. Und die heißt Magnifica Humanitas, also die großartige Menschheit. Also die werden immer nach den ersten Worten auf Latein benannt. Also die fängt einfach so an mit Magnifica Humanitas und dann nennt man die so. Genau.
0: Ja, krass. Worum geht's da jetzt? Einfach wie toll die Menschen sind oder also hat das irgendwas mit dem Turm von Babel zu tun?
1: Ja, klar, also habe ich ja schon versprochen. Also der Untertitel ist über die Bewahrung des Menschen im Zeitalter der künstlichen Intelligenz und die knüpft an die Sozialenzyklika von Papst Leo dem 13. an, also so der Namensvetter von 1891. Und das war da damals die Antwort der Kirche auf die sozialen Fragen der Arbeiterklasse und von Kapitalismus und der ganzen Verarmung. Genau, und da hat der Papst quasi gesagt, wie soll sich die Kirche dazu verhalten?
0: Okay, und also KI ist jetzt irgendwie der neue Turm von Babel laut dem Papst, oder was?
1: Ja, genau. Also der Papst hat noch ein Gegenbild für uns, und zwar den Wiederaufbau der Mauern von Jerusalem. Also das ist quasi so laut ihm das Zusammenarbeiten von Menschen für so eine gemeinsame Ordnung.
0: Naja, okay. Aber Mauer, das klingt jetzt schon sehr nach Abgrenzung. Sagt der Papst, wir sollen Mauern bauen?
1: Natürlich nicht. Die Kirche sagt immer, man soll so Brücken bauen. Also der hat extra betont, die Mauer ist eher so eine Metapher dafür, dass so jeder einen Stein beitragen kann und dass dann viele Teile so ein Ganzes ergeben. Also hat er explizit nochmal gesagt, man soll die Mauer nicht als Trennung verstehen. Genau.
0: Warte, wo muss ich weiterlesen?
1: Der Papst hat außerdem gesagt, dass die Menschheit so viel Macht über sich selber hat wie eben noch nie. Und deswegen haben wir eine besonders große Verantwortung. Und der Kardinal Victor Emmanuel Fernandez hat deswegen bei der Vorstellung der Enzyklika das ein bisschen auf den Punkt gebracht, finde ich, und uns allen eine Frage gestellt. Und die spiele ich jetzt mal vor.
2: Will ich zu jener in sich selbst verschlossenen, dekadenten, leeren und gefühllosen Menschheit gehören, die so stolz auf ihre technologischen Ressourcen ist, dass sie sich selbst anstelle von Gott vergöttert? Oder wünsche ich mir, zu jener großartigen Menschheit zu gehören, von der Gott geträumt hat, die fähig ist zu lieben, ihr Leben für andere zu geben, mit ihnen zu leiden, sich über sich selbst hinausführen zu lassen, um in der Freundschaft mit Gott ganz sie selbst zu werden.
0: Ich muss sagen, so Päpste können wirklich, wirklich gut reden. Also, ich liebe das, wenn Leute wirklich gute Reden halten können. Und ich würde jetzt auch nicht sagen, ich bin jemand, der da sofort hinterherläuft, wenn irgendjemand irgendwas sagt. Aber so, ich meine, die Frage ist so gestellt, dass es irgendwie so eine logische Antwort darauf gibt, finde ich. Oder so eine Antwort, ja, die man sagt, wenn man nicht so komplett emotional abgestumpft
1: man,
0: ist.
1: Man könnte sagen, es ist eine rhetorische Frage, aber irgendwie hat man auch das Gefühl, viele Leute, also jetzt so, ich denke jetzt vor allem so an Elon Musk oder so, die entscheiden sich ja eigentlich dagegen. Also die sagen ja, ich würde gerne zu der Menschheit gehören, ich würde gerne einen Turm zu Babel bauen, ich gehe auf den Mars, scheiß auf alles. So, also irgendwie ist das ja so. Und deswegen fände ich es eigentlich gut auf den Punkt gebracht. Ja, also die Enzyklika wurde auf jeden Fall super stark rezipiert, was ungewöhnlich ist, aber vor allem auch, weil eben ein Gründer von Anthropic, also der KI-Firma hinter Claude, bei der Präsentation involviert war und sich auch direkt dazu verhalten hat und was dazu gesagt hat.
0: Okay, ja, man kann die Enzyklika Magnifica Humanitas auf der Website des Vatikan auf Deutsch lesen, falls euch eine sehr ausführliche, durchargumentierte Haltung zum Verhältnis von KI und Mensch interessiert.
1: Und falls euch gute Musik interessiert, dann bleibt jetzt dran, denn wir hören jetzt Gorilla Radio von Rage Against the Machine.

0: Icelink Luck von Kilfmir Cooktor Twins? Sagen wir ein Ja.
1: Ja, irgendwie sowas.
0: Ja, mega.
1: Jedenfalls. Okay. München ist eine der teuersten Städte Deutschlands und gilt als sauber, geordnet, sicher. Und bisschen spießig? Schon, ja. Doch in einer Großstadt mit vielen jungen Menschen und über 100.000 StudentInnen muss auch Platz für Subkultur und Lärm sein.
0: Platz, der in München oft fehlt. Darauf aufmerksam zu machen, ist das Ziel der Krachparade. Das ist eine Demonstration, die jedes Jahr stattfindet und unter dem Motto Lärm rauf, Mieten runter steht. Unsere Kollegin Lucia hat sich das mal genauer angeschaut.
2: Politisches Engagement kombiniert mit Bass, Tanzen und ganz viel Spaß. Das ist die Krachparade, eine Demonstration, die sich seit 2014 gegen das Wegbrechen und Fehlen von öffentlichen Räumen und für nicht kommerzielle Subkultur, kulturelle Freiräume und geringere Mieten in München einsetzt. Sie wird von der Initiative Mehr Lärm für München veranstaltet, die ihr Anliegen wie folgt erklärt.
0: Wir wollen den Totengräbern unserer Stadt mit Wumms, Krach und dem nötigen Humor die Stirn bieten. München darf nicht leise werden.
2: Das sehen viele MünchnerInnen wohl ganz genauso. Am 16. Mai versammeln sich ab dem frühen Nachmittag tausende Menschen zur Auftaktkundgebung auf dem Geschwister-Scholl-Platz. Bässe wummern, Menschen tanzen vor der Bühne und haben sichtlich Spaß. Ich habe bei einigen TeilnehmerInnen mal nachgefragt, was sie auf die Krachparade gebracht hat.
3: Weil ich die Musik einfach gerne mag, aber auf jeden Fall auch wegen dem politischen Aspekt, weil ich das total wichtig finde, darauf aufmerksam zu machen.
2: Und worauf sie sich am meisten freuen.
4: Ich würde sagen, auf ganz viele wundervolle Leute, die uns alle beim Musik machen zuschauen und einfach mal wieder die Stadt sich zumindest für einen halben Tag zurückzuerobern und einfach mal wieder ungestört in der Stadt sein zu können.
2: Trotz Spaßfaktor ist die Krachparade also vor allem eines, eine Demonstration. Das erkennt man unter anderem an den Plakaten, die viele mitgebracht haben. Darauf stehen Forderungen wie mehr Kultur nach 0 Uhr, Lobby für den Lärm, Bass statt Hass oder Herz statt März. KritikerInnen werfen der Krachparade dagegen regelmäßig vor, vor allem eine große Party zu sein und AnwohnerInnen zusätzlich zu belästigen. Beim Organisator der Demonstration, Tim Buchert von Mehr Lärm für München, habe ich mal nachgefragt, wie er das sieht.
5: Also wir sind eine politische Demo mit Spaßfaktor, so würde ich das ausdrücken. Aber wir sind natürlich auch irgendwo ein kleiner Rave, wir sind auch irgendwo eine Party, aber wir sind in erster Linie eine politische Veranstaltung, eine Demonstration. Wir wollen Thema in der Stadt sein aufgrund unserer Forderungen und nicht, weil wir zu laut sind, zu unbequem. Ja, das sind wir auch, aber das sind wir, weil wir Forderungen haben.
2: Zu den Forderungen der Initiative Mehr Lärm für München gehören dieses Jahr unter anderem die Errichtung von Lärmschutzgebieten im öffentlichen Raum der Stadt und die Aufhebung der Sperrzeiten für Schankflächen im Außenbereich in der Innenstadt. Mehr über das Fehlen kultureller Freiräume in München erklärt mir Organisator Tim Buchert.
5: Wir haben in Leipzig, wir haben in Berlin, haben wir kulturelle Freiräume, die genutzt werden können, die angemeldet werden können. Das fehlt in München. Wo kann ich mich im Englischen Garten denn von 10 bis 22 Uhr hinstellen und selbst angemeldet einen kleinen Rave feiern? Gibt's nicht.
2: Ob München tatsächlich mehr Freiräume braucht oder ob die Interessen von Feiernden und AnwohnerInnen schwer vereinbar bleiben, darüber wird in der Stadt wohl auch nach der diesjährigen Krachparade weiter diskutiert.
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0: Ja, das Plenum auf M495 mit mir, Jonathan Daum und Basti Sinert.
1: Und das war Diggin' Deeper von Ancon. Nee. Von wem war das? Von Quirinello, ja. Die gucken mich hier so komisch an. Von da draußen.
0: Hm. Es ist Juni und das heißt auch, es ist Pride Month.
1: Ein Monat, in dem verschiedene romantische und sexuelle Orientierungen, aber auch verschiedene Geschlechtsidentitäten gefeiert werden. Die werden oft unter der Abkürzung LGBTQIA+ oder einfach dem Wort queer zusammengefasst.
0: Seinen Ursprung hat der Pride Month aber als Protestbewegung gegen die Diskriminierung von queeren Personen. Besonders bedeutend war da der 27. Juni 1969.
1: Da fand in Stonewall in der Christopher Street in einem Stadtteil New Yorks nachts eine Razzia statt. Das war eine bekannte Schwulenbar und zwar eigentlich, was war eigentlich egal war, der Oberbürgermeisterkandidat wollte aber in der Stadt in Anführungszeichen aufräumen.
0: Auch wenn solche Razzien nicht ungewöhnlich waren, wehrten sich die BesucherInnen dagegen. Andere Leute aus der Community kamen dazu. Ein mehrtägiger Protest entbrannte.
1: Ein Jahr später wurden am selben Tag wieder Demonstrationen veranstaltet. In den USA, aber auch in London.
0: Daraus sind später die sogenannten Gay Pride Marches geworden. Oder wie sie inzwischen heißen, Christopher Street Day, kurz CSD.
1: Der Zeitraum des Protests wurde ausgeweitet, bis es halt einen Monat wurde. Gleichzeitig kamen nicht nur Protest, sondern auch andere Aktionen wie Konzerte oder kulturelle Veranstaltungen dazu.
0: Die gibt's natürlich auch in München. Natürlich. Die von der Stadt organisierten Events starten erst am 11. Juni, aber schon davor bieten Bars, Clubs und viele andere schon Pride-Events an.
1: Und spätestens am 27. Juni wird's in München so richtig bunt. Da findet nämlich dieses Jahr der CSD statt. Haltet euch das Datum also frei und falls ihr mehr Infos wollt, findet ihr sie auf münchen.de.
0: Slay.

0: Slave.
1: Das war mein Text. Frech. Das war Monetary Slave. Ihr hört das Plenum auf M94.5.
2: Was ein geiles Lied, aber es ist ein bisschen schade jetzt. Ich bin ziemlich unglücklich, aber ich muss euch eine Sache sagen. Ich muss euch gestehen, dass, also, ich meine, ihr könnt es euch denken, 19:54 jetzt, aber das Plenum ist jetzt leider langsam vorbei. Sorry.
1: Ach nee, komm, sag doch sowas nicht.
2: Ja, ich will mich
1: auch richtig scheiße. Wir können das Studio besetzen, das ist ja klar. Wir können hier Sendungen machen die ganze Nacht, niemand wird uns aufhalten.
2: Ja, actually, ne? Nach uns kommt ja niemand mehr. Okay, aber was wir sagen können ist, wir haben heute voll viele coole Sachen gemacht. So, wir hatten einerseits die Krachparade, wir hatten den Schreitmann,
1: ja.
2: Wir hatten den Turm von Babel.
1: Das war eine geile Sendung. Also wer, cool. Sie nicht, wer jetzt erst einschaltet, ja?
2: Ja.
1: Hört die Sendung nach. Hier, da arbeiten gerade Leute, die, also sehen gerade nicht so aus, wenn sie arbeiten, aber sie arbeiten. Und laden die Sendung danach hoch und dann kann sie sich im Internet anhören.
2: Ja, wir hatten fucking BTS heute.
1: Ja, hey, BTS, hallo. Leute.
2: Also in der Politik-Sendung, BTS, das ist doch geil.
1: Politikanalyse von BTS. Ja, also, da geht denen die Daumen hoch in der Redaktion.
2: Genau, aber also wir hatten nicht nur eine coole Sendung, sondern wir hatten auch coole Menschen hier, die uns geholfen haben, die Sendung zu machen. Und da bedanke ich mich zum einen für die Moderation bei Basti.
1: Und ich bedanke mich bei Jolli, und zwar
2: also
1: bei
2: das bin ich.
1: Jonathan Daumen.
2: So, Dankeschön, ja, aber klar, da haben wir ihn dann, ja.
1: Wunderbar. Ich bedanke mich als technische Unterstützung, da sitzt sie schon draußen, bei Helena Haubner und bei Simon Liedl, der sie so ein bisschen eingelernt hat und der mich gerade gelangweilt anguckt.
2: Dann darf
1: er will nach Hause, glaube ich.
2: Ja, Simon sieht immer so aus, als würde er nach Hause wollen. Aber ich glaube, es ist froh, hier zu sein. Nein, also wir bedanken uns natürlich noch bei der Redaktion. Das sind Lena Eggers gewesen, sehr, sehr cooler BTS-Beitrag. Bastian Sinner, sehr, sehr coole Mod zum Turm von Babel. Ich hatte keine Ahnung, ich habe sehr viel gelernt. Bei Lucia für die coole Krachparade und bei Diana für die coole Mod zum CSD.
1: Außerdem hat Diana natürlich unsere Sendeleitung gemacht und die Sendeleitung war es außerdem noch du, Jonathan Daum.
2: Ja, ich war jetzt nicht so ganz involviert, aber ich habe so ein bisschen rumgeschrieben. Passt schon. Genau, aber die Musik war sehr cool und da bedanke ich mich noch bei Alissa Scheiber.
1: Und
2: Schreiber. Nein, Scheiber.
1: Scheiber.
2: Ja.
1: Und am Ende müssen wir uns natürlich auch noch bei euch bedanken.
2: Dankeschön fürs Zuhören.
1: Danke fürs Freundinnen.
2: Bleibt politisch, Leute. Alles ist politisch.
1: Bleibt politisch.
2: Hört das.
1: Ah ja, und es hört das Plenum nächste Woche.
2: Wir haben eine Sondersendung.
1: Wir haben eine Sendersendung.
2: Fucking Sondersendung.
1: Das sagen, ja, das ist wichtig.
2: Ja, es ist schön, dass uns das jetzt
1: ist richtig cool. Es geht um die Fußball-WM.
2: Es ist Sondersendung zur WM mit dem Sport zusammen.
1: Mit dem Sport zusammen.
2: Mit dem Sport
1: zusammen.
2: Lasst euch nicht absprechen, nur weil der Sport dabei ist, heißt es nicht, dass es keine coole
1: Sendung ist. Wir haben unsere jahrelange Fehde mit dem Sport beigelegt, nur um diese arschgeile Sondersendung rauszuzimmern.
2: Ja, es gibt nur so einen Beitrag, bei dem ich abschalten würde und es geht irgendwie so um Lieblingstrikots bei der WM.
1: Jetzt hör auf. Wenn der Sport das hört, werden wir gecancelt. Also vom Sport, aber trotzdem gecancelt. Leute, schaltet ein. Bleibt uns gewogen, hört das Plenum, bleibt politisch und wir faden jetzt aus diesem Plenum raus mit Monkey Gun to Heaven.
2: Macht's gut.
1: Macht's gut.

Hallo, liebes M495-Publikum. Nicht wundern, das hier ist ein Test. Wir sind heute live auf dem Schulstakulum und damit das funktioniert, müssen wir ein bisschen an der Technik rumbasteln. Und das machen wir jetzt hier. Also es kann sein, dass in den nächsten Minuten ab und zu ein bisschen was technisch nicht so gut läuft. Gar nicht wundern. Das ist ganz normal, aber dafür können wir euch ab 15 Uhr eine ganz fantastische dreistündige Sondersendung in der Hörbar präsentieren. Hier live vom Schulstakulum in München.

Das war Bewegen hier auf M495 in der Quasi-Teststrecke. Dieses Mal nicht Test mit Leuten, die das Moderieren üben, sondern mit mir, der guckt, ob die Technik läuft. Also quasi auch eine Art Test.

0: Waffenruhe zwischen USA und Iran gebrochen, 7 Tote bei Angriff der Ukraine und Hausärzte drohen mit Protestaktionen gegen Gesundheitsreform.
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0: Annik Vogel um 15 Uhr. Die Waffenruhe zwischen den USA und dem Iran wurde gebrochen. Trotz der vereinbarten Waffenruhe haben beide Staaten Ziele in der Golfregion angegriffen. Der Iran bombardierte die US-Standorte Kuwait und Bahrain, jedoch wurde nach amerikanischen Angaben keine Einrichtung getroffen. Die Vereinigten Staaten reagierten darauf mit eigens ernannten Selbstverteidigungsschlägen und beschossen einen iranischen Bodenkontrollpunkt. Trotz der gebrochenen Waffenruhe ist US-Präsident Trump zuversichtlich, was ein mögliches Abkommen mit dem Iran angeht. Mindestens 7 Menschen bei einem Angriff der Ukraine auf Russland gestorben. Bei einem Drohnenangriff auf einen Reisebus sind nach Angaben der russischen Behörden 7 Menschen getötet worden. 11 weitere Personen wurden zudem verletzt. Der Vorfall fand in der von Russland annektierten Region Donetsk statt. Zuvor waren schon über St. Petersburg Drohnen gesichtet worden und aus Sicherheitsgründen wurde der Flugverkehr am Petersburger Flughafen daraufhin vorübergehend eingeschränkt. HausärztInnen protestieren gegen eine Reform im Gesundheitswesen. Aufgrund einer drohenden Finanzlücke im Gesundheitswesen ist eine Reform geplant. Gegen diese wollen HausärztInnen nun einen Protest organisieren. Es soll eine E-Mail-Aktion stattfinden, bei der PatientInnen sich direkt an die zuständigen Bundestagsabgeordneten wenden können. Hintergrund der Aktion sind befürchtete negative Folgen, wie weniger Praxen, längere Wartezeiten und eine allgemeine Verschlechterung der Versorgung. Das öffentliche Leben in Teilen Portugals wurde durch einen Generalstreik lahmgelegt. Die Minderheitsregierung in Portugal plant eine Arbeitszeitreform, gegen die zahlreiche ArbeiterInnen nun protestieren. Laut dem Chef des größten Gewerkschaftsdachverbands CGTP, Tiago Oliveira, wird die geplante Reform unter anderem Entlassungen erleichtern und die sowieso prekären Geschäftsbedingungen verschlechtern. Die Folgen des Streiks sind unter anderem zahlreiche Flug- und Zugausfälle. Zudem blieben viele Schulen heute geschlossen. Das Bundesamt verzeichnet ein Rekordhoch an Einbürgerungen. Im Jahr 2025 haben laut dem Statistischen Bundesamt 330.000 Menschen die deutsche Staatsbürgerschaft erhalten, mehr als je zuvor. Grund dafür seien neben den vielen Bürgerkriegsgeflüchteten auch die neuen Regeln, die eine doppelte Staatsbürgerschaft zulassen. Besonders davon profitieren tun türkisch und russisch Abstämmige. Das Land, welches die meisten neuen deutschen Staatsbürger stellt, ist jedoch wie im vergangenen Jahr Syrien. Das waren die M94.5 Nachrichten. Es ist 15:02 Uhr.

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0: Waffenruhe zwischen USA und Iran gebrochen, 7 Tote bei Angriff der Ukraine und Hausärzte drohen mit Protestaktionen gegen Gesundheitsreform.
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0: Annik Vogel um 16 Uhr. Die Waffenruhe zwischen den USA und dem Iran wurde gebrochen. Trotz der vereinbarten Waffenruhe haben beide Staaten Ziele in der Golfregion angegriffen. Der Iran bombardierte die US-Standorte Kuwait und Bahrain. Jedoch wurde nach amerikanischen Angaben keine Einrichtung getroffen. Die Vereinigten Staaten reagierten darauf mit eigens ernannten Selbstverteidigungsschlägen und beschossen einen iranischen Bodenkontrollpunkt. Trotz der gebrochenen Waffenruhe ist US-Präsident Trump zuversichtlich, was ein mögliches Abkommen mit dem Iran angeht. Mindestens 7 Menschen bei einem Angriff der Ukraine auf Russland gestorben. Bei einem Drohnenangriff auf einen Reisebus sind nach Angaben der russischen Behörden 7 Menschen getötet worden. 11 weitere Personen wurden zudem verletzt. Der Vorfall fand in der von Russland annektierten Region Donetsk statt. Zuvor waren schon über St. Petersburg Drohnen gesichtet worden und aus Sicherheitsgründen wurde der Flugverkehr am Petersburger Flughafen daraufhin vorübergehend eingeschränkt. HausärztInnen protestieren gegen eine Reform im Gesundheitswesen. Aufgrund einer drohenden Finanzlücke im Gesundheitswesen ist eine Reform geplant. Gegen diese wollen HausärztInnen nun einen Protest organisieren. Es soll eine E-Mail-Aktion stattfinden, bei der PatientInnen sich direkt an die zuständigen Bundestagsabgeordneten wenden können. Hintergrund der Aktion sind befürchtete negative Folgen wie weniger Praxen, längere Wartezeiten und eine allgemeine Verschlechterung der Versorgung. Das öffentliche Leben in Teilen Portugals wurde durch einen Generalstreik lahmgelegt. Die Minderheitsregierung in Portugal plant eine Arbeitszeitreform, gegen die zahlreiche ArbeiterInnen nun protestieren. Laut dem Chef des größten Gewerkschaftsdachverbands CGTP, Tiago Oliveira, wird die geplante Reform unter anderem Entlassungen erleichtern und die sowieso prekären Beschäftigungsverhältnisse verschlechtern. Die Folgen des Streiks sind unter anderem zahlreiche Flug- und Zugausfälle. Zudem blieben viele Schulen heute geschlossen. Das Bundesamt verzeichnet ein Rekordhoch an Einbürgerungen. Im Jahr 2025 haben laut dem Statistischen Bundesamt 330.000 Menschen die deutsche Staatsbürgerschaft erhalten, mehr als je zuvor. Grund dafür seien neben den vielen Bürgerkriegsgeflüchteten auch die neuen Regeln, die eine doppelte Staatsbürgerschaft zulassen. Besonders davon profitieren tun türkisch- und russischabstämmige. Das Land, welches die meisten neuen deutschen Staatsbürger stellt, ist jedoch, wie im vergangenen Jahr, Syrien. Das waren die M94.5 Nachrichten. Es ist 16.02 Uhr.
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2: Hallöchen und herzlich willkommen zur Hörbar, jetzt heute hier live auf dem Stuhlstarkulum. Ich glaube, ihr könnt es schon ganz gut hören, vielleicht auch nicht, vielleicht hört ihr mich gar nicht, weil hier unten Musik läuft, irgendwas ratternd vorbeifährt. Ich kann es leider nicht sehen, vor mir ist so ein Betongeländer. Wenn ich hier aufstehen würde, würde ich aussehen, als ob ich eine Rede vor dem Parlament halte. Aber was ich sehe, ist ein ganz ziemlich cooler Vibe, würde ich sagen. Und den nehmen wir heute ganz entspannt mit, hier von unserem schönen Balkon. Und wir erzählen euch natürlich auch, was es hier heute sonst noch alles Cooles gibt. Aber als allererstes gibt's hier erstmal coole Musik, nämlich The Terrors von Psychedelic Porn Crumpets.
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Das war The Terrors hier in der Hörbar auf M94.5. Aber das hier ist keine normale Hörbar, denn wir sind live auf dem Stu Starkulum. Und hier, ich weiß nicht, ob das schon die offizielle Musik des Festivals ist oder nur die Aufbaumusik. Grad läuft nämlich, ich weiß nicht, ob ihr es hören könnt. Es läuft das bekannte Lied Wär ich ein Möbelstück. Oder wie, ich hab gerade wirklich den Namen vergessen. Ihr kennt das Lied. Wunderschöne Stimmung hier auf jeden Fall. Wir haben auch wunderschöne Stimmung heute hier in der Sendung, denn wir haben die klassischen Festivalthemen. Was gibt's hier außer Musik? Und warum stechen uns Mücken? Die ganz üblichen Themen. Aber wir haben auch was ganz Besonderes, nämlich zwei Musikinterviews. Auf die bin ich jetzt schon ganz gespannt. Da müsst ihr euch aber noch ein bisschen für gedulden, denn wir machen jetzt weiter mit erstmal ganz regulärer Musik, nämlich Assignment von Powersnatch.

hatte mal einen Freund hier in der Hörbar auf M94.5 und ich hatte es, glaube ich, schon mal erwähnt, aber das hier ist keine normale Hörbar. Wir sind live auf dem Stuhlstakelum. Vielleicht hört ihr es im Hintergrund, mir wurde aber gesagt, mein Mikro ist ziemlich gut, deshalb vielleicht hört ihr es auch nicht. Ich höre mich fast selber nicht, deshalb, ich kann es sehr empfehlen, sehr schöne Festivalstimmung, obwohl es hier gerade sehr, sehr schüttet, deshalb, falls ihr hier vorbeikommt, bringt eine Regenjacke mit. Aber ich wollte euch noch was anderes erzählen, nämlich jetzt in der Festivalsaison sind ja alle wieder draußen. Die Tage sind länger, heller und wärmer. Perfekte Voraussetzungen für Stechmücken, nicht nur fürs Stuhlstakelum. Auf manche Menschen fliegen die Insekten völlig ab, während andere komplett unattraktiv auf sie wirken. Dabei spielen mehrere Faktoren eine Rolle. Das Kohlendioxid, das wir beim Atmen ausstoßen, und der Körpergeruch ziehen Mücken an, sind aber genetisch bedingt. Dass Menschen süßes Blut haben, ist also ein Mythos. Auch die Ernährung hat darauf keinen Einfluss. Studien zeigen, dass die Blutgruppe 0 bei Mücken besonders beliebt ist. Auch Biergeruch soll Mücken anlocken. Wie schützt man sich jetzt aber? Mückensprays sind teuer und helfen nur, wenn sie flächendeckend aufgetragen werden, weil jede noch so kleine, freie Körperstelle von Mücken gefunden wird. Auch dünne Kleidung können sie problemlos mit ihrem Rüssel durchstechen. Insektenschutzgitter sind gut für Wohnräume. Außerdem können Pflanzen mit ätherischen Ölen wie Nelken, Lavendel, Zitronengras, Minze und Rosmarin dabei helfen, Mücken fernzuhalten. Aber am besten sucht ihr euch einfach Freunde, die beliebt bei Mücken sind. Das ist der beste Anti-Mückenschutz. Oder ihr kommt aufs Stuhlstakelum. Hier regnet es gerade so krass, da sind auch keine Mücken mehr unterwegs. Ich kann es sehr empfehlen. Genauso wie den nächsten Song, nämlich Mr. Valentine.

0: Essig auf Zucker, hier in der Hörbar auf M94.5 und in einer ganz besonderen Hörbar, denn wir sind live auf dem Stuhlstarkulum und ich bin live auch nicht mehr dabei, nämlich Alia ist bei mir und Alia hat sich umgeschaut, was es hier alles außer Musik noch gibt. Hallöchen.
1: Hallo.
0: Was, du hast erzählt, du hast ein bisschen so Kategorien vorbereitet, was starten wir doch direkt rein, was ist denn die erste?
1: Genau, die erste Kategorie wäre Workshops, es gibt ein breites Angebot. Beispielsweise gibt es am Open Canvas täglich Graffiti-Workshops, wo man sich ausprobieren kann. Außerdem finde ich sehr cool die Workshops an der Feuerinsel. Die haben jeden Abend um 21 Uhr eine Feuershow. Und Workshops gibt es zum Beispiel zum Rope Dart oder für Flow Meditation.
0: Richtig cool. Hast du irgendwas davon schon mal gemacht?
1: Selber nicht, aber ich habe nachgefragt, was das ist. Rope Dart, da hat man dann so ein langes Seil und am Ende vom Seil ist ein Behälter mit dieser Glut für diese Feuershow angebracht und das kann man dann so durch die Luft schwingen irgendwie. Also das wird im Workshop dann beigebracht, wie das geht. Und Flow Meditation, da geht es dann natürlich darum, in das richtige Mindset zu kommen für so einen Auftritt dann.
0: Spannend. Klingt alles sehr, sehr cool. Was hast du sonst noch vorbereitet? Was gibt's hier noch?
1: Weiteres gibt es Angebot für Kopf und Körper. Wir haben Schafkopfturniere, ein Tischtennisturnier. Morgen Vormittag gäbe es um 11 Uhr im Festzelt ein Schachturnier. Heißt, wer schon früh wach ist nach der langen Nacht, kann sich dort direkt hinsetzen und Schach spielen. Ansonsten gibt es heute und morgen Nachmittag und Abend Kastenklettern am Jamzelt. Da nimmt man dann Bierkästen und versucht sie möglichst hoch zu bauen, möglichst hoch zu kommen.
0: Spannend. Das sieht immer so witzig aus, aber jedes Mal, wenn ich es bisher versucht habe, bin ich kläglich gescheitert.
1: Ich glaube, ich würde auch scheitern, ja.
0: Geil. Aber bei so viel Aktivität, gibt es denn hier auch überhaupt was zu essen?
1: Genau, Essen gibt's genug. Wir haben viele Stände mit süßem und herzhaftem Angebot. Es gibt auch genügend Getränkestände. Falls ihr nicht die ganze Zeit mit eurem Geldbeutel rumlaufen möchtet, gibt es die Möglichkeit vom Stuhlstar Pay. Das funktioniert mit eurem Festivalbändchen. Da könnt ihr Guthaben draufladen und dann an den teilnehmenden Ständen damit bezahlen. Morgen gibt es zwischen 10 und 13 Uhr auch ein Weißwurst-Frühstück. Also wieder, wer früh auf ist, kann sich dort auch dazugesetzen und es ist auch für Veganer gesorgt. Also alle sind willkommen.
0: Richtig cool. Das klingt doch alles nach einem ganz, ganz schönen, runden, vollständigen Festival. Hast du ein Highlight? Was würdest du empfehlen, wo man unbedingt hin sollte?
1: Also was ich besonders cool finde, ist, wenn man morgen schon beim Weißwurstfrühstück war, kann man sich abends direkt zum Finale der Goldenen Weißwurst begeben. Das ist ein Comedy- und Kabarettpreis, der dann ausgestellt wird. Es gibt viele verschiedene Finalisten, könnt ihr online alles einsehen. Stattfinden tut das Ganze in der Hans-Scholl-Halle von 19 bis 23 Uhr.
0: Richtig spannend. Ja, ich glaube, das könnte morgen so ein schöner Weißwurst-gefeamter Tag werden.
1: Ja, denke ich auch.
0: Richtig cool. Dann danke dir für die Übersicht.
1: Sehr gerne.
0: Und ich würde sagen, wir machen hier weiter mit Musik, nämlich Don't You Ever, aber Achtung, Ever mit E-V-A-H geschrieben, nicht Englisch oder so, Ever, von Spoon.

0: Low Battery, hier in der Hörbar, live vom Stustakulum. Und vielleicht hört ihr es im Hintergrund, hier wird gerade Niki Lauda gespielt, wie bei jedem angebrachten Festival. Toller Musikgeschmack. Aber wir haben hier noch besseren Musikgeschmack. Live zu Gast in der Hörbar, nämlich mit Sophia Zoe. Und Sophia Zoe kommt aus München und ist bekannt für ihre souligen Popsongs. Und sie ist mit 26 Jahren nicht nur seit über 10 Jahren in der Industrie als Singer-Songwriterin aktiv, sondern sie ist auch selber Musikproduzentin und hier bei mir im Studio.
1: Hi, grüß dich, schön hier zu sein.
0: Schön, dass du da bist. Ich würde sagen, wir starten einfach gleich rein mit den Fragen. Aus welchem Teil des Alltags als Independent-Künstlerin ziehst du denn am meisten Energie? Aus dem Erschaffungsprozess oder aus den Live-Performances?
1: Ich glaube, die ehrliche Antwort darauf wäre aus der Abwechslung, aus dem allen, weil wenn du nur am Produzieren bist, dann kannst du irgendwann gar nichts mehr hören, du brauchst immer eine Pause. Das Spielen mit Musikern, finde ich tatsächlich, ist halt immer so das Größte für mich. Also wenn meine Musik, die ich schreibe und produziere, dann auf die Bühne kommt mit so tollen Musikern, das ist immer so das Highlight für mich tatsächlich in meinem Alltag.
0: Kann ich mir vorstellen. Was war dein Highlight mit welchem Musiker?
1: Also ich spiele zum Beispiel mit André Schwager, der spielt bei mir Keys und Gitarre. Raoul Walton ist so ein New Yorker Bassist hier in München. Oder jetzt auch mit Ila Elmer am Bass und Vincent Crusius am Schlagzeug. Heute habe ich dabei David Martin am Schlagzeug. Also lauter tolle Musiker.
0: Richtig cool, richtig cool. Und welche Mut regt denn bei dir den kreativen Schreibprozess am besten an oder besonders gut?
1: Also ich glaube, das ist auch gekoppelt mit meinem Philosophiestudium. Ich bin generell eine Person, die sehr reflexiv ist und nachdenkt über die Welt. Und wirklich von der puren Wahrnehmung dann ins Studio überzugehen, das ist so mein Ding. Also ich ziehe die Inspiration wirklich aus dem alltäglichen Leben.
0: Okay, richtig cool, richtig schön. Und auf Social Media nennst du die Gitarrenriffs von Prince als einen künstlerischen Einfluss für deine Musik. Yee. Welche Ikonen würdest du noch dazu zählen?
1: Definitiv Michael Jackson. Er ist jetzt gerade auch wieder groß durchs Biopic, gell? Alicia Keys auf jeden Fall. Gerade weil sie auch, so wie ich, klassisches Training hatte. Und darüber dann zum R&B und Pop gekommen ist. Und das ist so eine ähnliche Story wie bei mir. Also auch Chopin, eine große Liebe und genau, rüber in die Popwelt.
0: Richtig coole Mischung, würde ich mal sagen. Und damit ihr da draußen, die uns vielleicht zuhören, euch jetzt ein bisschen mal... Entschuldigung, ich habe übersprungen. In deinem Song I Belong to You setzt du ja Streicher ein. Hast du vielleicht ein nischiges Instrument, das du gerne mal in einem Song einbauen würdest?
1: Ja, eigentlich habe ich tatsächlich gestern drüber nachgedacht. Ich habe schon immer wieder Streicher drin. Sogar jetzt bei der nächsten Single, die rauskommen wird, Leech. Da gibt's auch wirklich nur 8 Takte, da kommen die Streicher vor. Also Streicher würde ich auf jeden Fall sagen, sind gerne dabei. Als festes Instrument habe ich immer natürlich Keys, also ob Rhodes oder Klavier oder Flügel, genau. Alles, was irgendwie zum Tasten klimpern ist, ist mein Instrument.
0: Richtig cool. Und damit ihr da draußen euch jetzt ein bisschen was vorstellen könnt, hören wir erstmal die dramatischen, schönen Streicher in der Single I Belong to You von Sophia Zoe.
1: Viel Spaß.

0: Das war I Belong to You von Sophia Zoe hier in der Hörbar, live vom Stustakelum. Und wir haben immer noch die Singer-Songwriterin Sophia Zoe hier bei uns im Studio und haben gerade über ihre künstlerische Inspiration gesprochen. Und jetzt hören wir von ihrer Erfahrung in der Independent-Musikszene.
1: Alright.
0: Als jemand, die seit über 10 Jahren Musik rausbringt, auf welchen Song bist du denn besonders stolz?
1: Das ist immer so eine ganz gemeine Frage, weil ich finde, Songs sind wirklich wie Babys. Wem würdest du jetzt sagen, ist irgendwie dein Lieblingsbaby? Ich glaube, sowas gibt's nicht. Prince hat mal eine ganz schlaue Antwort gegeben, immer der Neueste. Finde ich gut.
0: Verstehe ich aber auch. Doch, kann ich nachvollziehen. Inwiefern unterscheiden sich bei dir Solo-Auftritte und Auftritte mit deiner Band?
1: Naja, also mit Band ist halt einfach mehr los. Ich finde schon, dass wenn Drums dabei sind, es einfach mehr Wumms hat, so insgesamt. Das heißt, je nach Bühne einfach ein anderes Setup. Aber ich spiele mit Band, mit voller Bandbesetzung, wenn wir zu 5 oder 7 sind, nicht so oft Klavier. Genau, dann bin ich ein bisschen freier, gehe manchmal ins Publikum. Wenn ich im Trio spiele oder Solo, dann sind natürlich meine Hände an den Tasten. Genau.
0: Okay, das macht sehr viel Sinn. Magst du eins davon lieber?
1: Ehrlich gesagt habe ich das total, mich jetzt da drin verliebt, freier auf der Bühne zu sein, nicht so viel am Klavier. Aber ich liebe halt das Klavier. Also Klavierspielen ist für mich, da ich das mache, seit ich 4 bin, gehört zu einer meiner ersten Kindheitserfahrungen oder Lebenserfahrungen. Deswegen ist es sowas total Natürliches. Ich fremde gar nicht damit. Also deswegen, es ist halt ein bisschen freier, wenn man mehr rumspringen kann auf der Bühne und so. Ich bin danach zwar erschöpfter, aber es ist ein gutes Workout dann.
0: Das klingt nach einem sehr schönen Dilemma.
1: Ja.
0: Und du ziehst ja auch Konzepte und Anregungen aus deinem Philosophiestudium. Welche Autorinnen sprechen dich denn da besonders an?
1: Ja, also ich habe mich mit der Phänomenologie beschäftigt. Das sagt immer den meisten nichts. Aber Jean-Paul Sartre hat man mal gehört, Merleau-Ponty vielleicht. Aber ich bin auch total der Fan vom Soziologen und Philosophen Hartmut Rosa. Und er hat mich zum Beispiel tatsächlich inspiriert, sein Buch Resonanz. Das klingt so esoterisch, ist aber gar nicht, aber zum Song Nature's Calling, weil er eben in seinem Buch darüber spricht, dass die Natur uns anruft, also dass es die Natur ist ja gar nicht stumm, sondern wenn wir ja in der Natur sind, haben wir ja oft das Gefühl, würde ich sagen, als würde sie zu uns sprechen. Man hat das Gefühl, der Baum oder die Blätter, die rascheln im Wind, die haben einem was zu sagen. Und dieser Gedanke, den er da so ausgereift in seinem Buch darstellt auch, der hat mich inspiriert zu Nature's Calling.
0: Das klingt richtig schön.
1: Das ist übrigens meine letzte Single.
0: Ich wollte gerade sagen, gerade hast du eine Single rausgebracht. Aber welche Projekte stehen denn für dich dieses Jahr noch an?
1: Also ich habe jetzt tatsächlich meinen Song Leech fertig produziert, der wird abgegeben. Das heißt, Anfang Juli kommt der nächste Track. Dann habe ich noch einen Song, der seit 2 Jahren released werden will, aber ich komme einfach nicht dazu, den fertig zu machen. Mal sehen, ob ich ihn noch im August release. Und dann habe ich noch einen Song, der heißt Watch Out. Den performe ich mittlerweile auch schon live. Das ist so ein politischer Track. Ich glaube, der passt gut Richtung Oktober. Und viele Konzerte auf jeden Fall im Sommer mit Band. Auch um München herum in Erding und Starnberg. In Germering sind wir zum Beispiel. Ein paar Gigs eben auch hier in meiner Heimatstadt. Genau.
0: Richtig schön. Und jetzt, wo wir davon reden, dein Set beginnt, glaube ich, in, weiß nicht, 15 Minuten. Ich habe irgendwie keine Uhr da. Aber so
1: jawohl.
0: 15 bis 20 Minuten. Bist du schon aufgeregt?
1: Tatsächlich gar nicht. Also ich habe immer so ein Excitement, also so ein bisschen Adrenalin, würde man sagen wahrscheinlich, oder einfach so eine Vorfreude. Aber so dieses klassische Aufgeregtsein oder Lampenfieber, das habe ich schon lange nicht mehr tatsächlich, genau.
0: Richtig cool.
1: Dann wahrscheinlich kommt es wieder, wenn dann ganz große Bühnen hoffentlich kommen, dann brauche ich wahrscheinlich davor Kohletabletten oder so.
0: Dann wünschen wir dir da schon mal sehr viel Glück.
1: Dankeschön.
0: Aber wenn ihr jetzt Sophia Zoe heute noch sehen wollt, ihr Set beginnt, wie gesagt, in ein paar Minuten hier live auf dem Stustakelum. Aber wenn ihr sie noch früher sehen wollt, dann hören wir sie gleich noch ihren Song hier live in der Hörbar. Danke dir.
1: Yay, vielen Dank euch.
0: Perfekt. Dann hören wir jetzt Nature's Calling von Sophia Zoe.

0: Waffenruhe zwischen USA und Iran gebrochen, 7 Tote bei Angriff der Ukraine und Hausärzte drohen mit Protestaktionen gegen Gesundheitsreform.
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0: Annik Vogel um 17 Uhr. Die Waffenruhe zwischen den USA und dem Iran wurde gebrochen. Trotz der vereinbarten Waffenruhe haben beide Staaten Ziele in der Golfregion angegriffen. Der Iran bombardierte die US-Standorte Kuwait und Bahrain, jedoch wurde nach amerikanischen Angaben keine Einrichtung getroffen. Die Vereinigten Staaten reagierten darauf mit eigens ernannten Selbstverteidigungsschlägen und beschossen einen iranischen Bodenkontrollpunkt. Trotz der gebrochenen Waffenruhe ist US-Präsident Trump zuversichtlich, was ein mögliches Abkommen mit dem Iran angeht. Mindestens 7 Menschen bei einem Angriff der Ukraine auf Russland gestorben. Bei einem Drohnenangriff auf einen Reisebus sind nach Angaben der russischen Behörden 7 Menschen getötet worden. 11 weitere Personen wurden zudem verletzt. Der Vorfall fand in der von Russland annektierten Region Donetsk statt. Zuvor waren schon über St. Petersburg Drohnen gesichtet worden. Aus Sicherheitsgründen wurde deswegen auch der Flugverkehr am Petersburger Flughafen vorübergehend eingeschränkt. HausärztInnen protestieren gegen eine Reform im Gesundheitswesen. Aufgrund der drohenden Finanzlücke im Gesundheitswesen ist eine Reform geplant. Gegen diese wollen HausärztInnen nun einen Protest organisieren. Es soll eine E-Mail-Aktion stattfinden, bei der PatientInnen sich direkt an die zuständigen Bundestagsabgeordneten wenden können. Hintergrund der Aktion sind befürchtete negative Folgen wie weniger Praxen, längere Wartezeiten und eine allgemeine Verschlechterung der Versorgung. Das öffentliche Leben in Teilen Portugals wurde durch einen Generalstreik lahmgelegt. Die Minderheitsregierung in Portugal plant eine Arbeitszeitreform, gegen die zahlreiche ArbeiterInnen nun protestieren. Laut dem Chef des größten Gewerkschaftsdachverbands CGTP, Tiago Oliveira, wird die geplante Reform unter anderem Entlassungen erleichtern und die sowieso prekären Beschäftigungsverhältnisse verschlechtern. Die Folgen des Streiks sind unter anderem zahlreiche Flug- und Zugausfälle. Zudem blieben viele Schulen heute geschlossen. Das Bundesamt verzeichnet ein Rekordhoch an Einbürgerungen. Im Jahr 2025 haben laut dem Statistischen Bundesamt 330.000 Menschen die deutsche Staatsbürgerschaft erhalten, mehr als je zuvor. Grund dafür seien neben den vielen Bürgerkriegsgeflüchteten auch die neuen Regeln, die eine doppelte Staatsbürgerschaft zulassen. Besonders davon profitieren tun türkisch- und russischabstämmige. Das Land, welches die meisten neuen deutschen Staatsbürger stellt, ist jedoch wie im vergangenen Jahr Syrien. Das waren die M94.5 Nachrichten. Es ist 17.07 Uhr.
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2: Hallöchen und herzlich willkommen zur Hörbar live vom Stuhstakulum. Ihr habt's gehört, wir sind für euch unterwegs und sitzen gerade auf einem schönen, netten Balkon mit Ausblick aufs Stuhstakulum und auf eine Bar, die sich langsam im Kreis dreht. Es ist eine sehr spannende Bar mit Regenschutz. Scheint sehr beliebt zu sein, was ich sehr gut verstehen kann. Falls ihr euch jetzt vielleicht beim aufmerksamen Hören gefragt habt, hey, sind die Nachrichten nicht immer am Punkt? Ja, aber nicht heute, denn wir machen heute alles anders, wie ihr es von uns kennt. Und deshalb haben wir das Musikinterview ein bisschen länger gehen lassen und plötzlich waren die Nachrichten ein bisschen später. Ich hoffe, ihr nehmt uns nicht böse, sondern konntet dafür das Musikinterview und die Nachrichten genießen. Und wir genießen auch weiterhin das Stuhstakulum. Falls ihr vorbeikommen wollt, tut das gerne. Hier scheint die Stimmung sehr, sehr gut zu sein. Und ich glaube, das Stuhstakulum macht jetzt auch offiziell auf. Deshalb, wir wünschen euch viel Spaß, genauso wie beim nächsten Song, nämlich Go von M83.

0: Do von M83 hier in der Hörbar auf dem Stuhlstakulum, live hier von dem Balkon mit ein bisschen Aussicht. Aber falls ihr jetzt noch Motivation braucht, bis auf meine ganzen schönen Anmoderationen, die ich euch bisher erzählt habe, warum das Stuhlstakulum so toll ist, wir haben noch eine Motivation. Denn wir sprechen jetzt mit dem Rapper Caruso. Er tritt heute Abend auf der Artium Stage mitten in der Studentenstadt auf. Und um mal zu schauen, was da so geht, quatschen wir direkt mal ein bisschen mit ihm. Du bist nämlich hier bei mir live im Studio.
1: Hallo Leute, hier ist Caruso. Hallo, hallo.
0: Hallöchen. Und wie würdest du dich jemandem beschreiben, der noch nie einen Song von dir gehört hat?
1: Ich würde sagen, ich bin ein sehr wenig greifbarer Mensch oder Künstler für die meisten Hörer, weil ich nicht so ein Genre habe, was ich verfolge, sondern es ist eher so, ich versuche immer wieder alles Mögliche zu machen. Und probiere mich immer neu aus, also insofern sehr vielfältig. Ich lege großen Wert auf so lyrisch anspruchsvolle Texte. Ja, vielleicht so, genau. Okay. Das bin ich.
0: Ich glaube, da kann man sich schon ein bisschen was vorstellen. Aber damit wir uns mehr vorstellen können, deine letzte EP hieß ja Dunkle Lichter. Welche genau. Anderen Gegensätze treffen in deiner Musik so aufeinander?
1: Ich beschäftige mich in meinen Liedern so allgemein mit Dingen, so die mir im Kopf sind, mit viel mit meinen Freunden, mit meiner Familie, und schon auch der Liebe an manchen Stellen. Und so die Welten treffen eigentlich in allen Projekten zusammen, und so war es auch bei Dunkle Lichter. Genau, so würde ich beschreiben, ja.
0: Okay, cool. Und bei deinem Rap ist dir ja sehr wichtig, dass er poetisch ist. Auf welche Line bist du besonders stolz? Oder gibt's da eine?
1: Boah, eine Line. Da haust du mich jetzt um. Eine Line. Es gibt so viele. Hört euch einen Song an, da sind vier Stück drin.
0: Okay. Du, dann machen wir das doch gleich. Deine neue Single heißt aber Alleine. Und in München ist man aber fast immer von Menschen umgeben. Ja. Wo kannst du am besten mit dir selbst sein?
1: Mit mir selbst bin ich am liebsten bei mir zu Hause, in meinem Safe Space, in meiner Wohnung. Da weiß ich einfach, da kann ich abschalten, da kann ich mal hier die Gedanken einfach ausschalten und für mich sein und so wieder zur Ruhe kommen. Ich bin schon jemand, der sehr viel draußen ist, sehr viel mit Leuten auch ist. Und manchmal brauche ich dann so einen Tag für mich, und da bin ich am liebsten zu Hause, ja.
0: Check ich voll. Und wir reden auf jeden Fall gleich noch weiter, aber vorher hören wir doch direkt mal rein in den Song Alleine von Caruso.

0: Das war Alleine von Caruso und wir sind immer noch auf dem Spektakulum und haben hier auch immer noch den Rapper Caruso hier im Studio. Über seine Musik haben wir eben schon geredet, aber er tritt ja auch heute Abend auf einem großen studentisch organisierten Festival, nämlich hier, auf und darüber reden wir jetzt mit ihm. Du bist ja selbst Student. Beeinflusst dich dein Studium in deiner Musik oder ist das komplett getrennt?
1: Also ich studiere tatsächlich, ich habe gerade schon mit euch geredet, ich studiere Jura und bei Jura geht es ja ganz viel um Sprache und darum, sich präzise auszudrücken und ich würde sagen, das hilft mir schon sehr beim Texte schreiben, weil ich einfach weiß, wie Sprache funktioniert. So Jura hat halt so ein bisschen so ein integriertes Deutsch-Fachsprachenstudium dabei und das hilft mir auf jeden Fall beim Texteschreiben, genau. Und ergänzt sich insofern ganz gut, ja.
0: Spannend, spannend. Klingt eher selten, aber so wie du es beschreibst, klingt es auch sehr logisch.
1: Ja, ja, ja.
0: Mit welchem anderen Künstler auf dem Festival oder, falls dir auf dem Festival niemand einfällt, generell, würdest du denn gerne mal zusammenarbeiten?
1: Also von den Künstlern, die hier heute auftreten, feiere ich Bella Bass sehr. Den mag ich auf jeden Fall sehr gern. Und ansonsten, ja, also wen ich gerade sehr gerne höre, auch hier in Deutschland, ist Livin Liam. Der, also mit dem hätte ich auf jeden Fall mal Lust. Also da könnte ich es mir gut vorstellen, aber da muss ich, glaube ich, noch ein bisschen mehr Streams machen, dass der mich erkennt. Genau, ja, so.
0: Irgendwann kommt
1: one
0: das.
1: One day.
0: Ich glaub dran. Was glaubst du denn, wird neben deinem Auftritt dein Highlight des Festivals?
1: Dass so viele von meinen Freunden da sind und auch von meiner Familie sind einige da, meine Mama zum Beispiel. Ja, ich glaube, ich freue mich schon richtig auf diesen Moment nach meinem Auftritt, wenn ich dann von der Bühne gehe und so meine Freunde sehe und die mich in den Arm nehmen. So, ich glaube, darauf freue ich mich fast am meisten, so fast sogar noch mehr als auf den Auftritt selber vielleicht, genau.
0: Richtig cool, dann hoffe ich doch, dass dieser Moment genauso wird, wie du ihn dir vorstellst.
1: Ja.
0: Und als letzte Frage habe ich noch, welche Frage haben wir dir nicht gestellt, aber du würdest sie gerne trotzdem beantworten?
1: Welche Frage habt ihr mir nicht gestellt? Was ich von diesem Wetter halte hier heute? Also ich finde, ich weiß nicht, ob ich hier swearen darf, wahrscheinlich...
0: Ein bisschen.
1: Also ich finde es ziemlich kacke. Aber egal, also wir machen das Beste draus und ich glaube, es soll ja jetzt auch gut bleiben und im Zweifel regnet es und dann ist es auch ein schönes Erlebnis. Genau. Nee, ich habe ultra Bock auf den Auftritt und es war auch schön, mit euch gequatscht zu haben. Genau. Danke euch schon mal.
0: Richtig cool. Dann wünschen wir dir sehr viel Spaß und wenn
1: Danke.
0: Ihr da draußen jetzt Caruso live sehen wollt, dann könnt ihr das heute um 19.10 Uhr tun. Tickets für alle 4 Tage Spektakulum kriegt ihr online schon für 17 Euro. Und wenn ihr jetzt gleich noch mehr von ihm hören wollt, dann bleibt dran, denn wir hören direkt noch rein in den Song Highlights. Aber erstmal danke dir.
1: Danke euch. Danke.
0: Und viel Spaß beim Auftreten.
1: Dankeschön.

0: Without Yum, Nothing at All. Nee, nur Without Yum, Nothing von Placebo und David Bowie hier in der Hörbar. Und wir sind ja heute hier auf dem Stu Starkulum mit der Hörbar. Und ich will mich ja nicht beschweren, aber auch hier gibt es diese typischen FestivalbesucherInnen. Deshalb haben wir das Ganze für euch zusammengefasst.
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2: Festivalbesucher.
1: Nummer 7.
2: Auf dem falschen Festival. Im Abendkleid oder eleganten Anzug ist diese Festivalbesucherin bereit, einen Abend voll klassischer Meisterwerke zu genießen.
1: Nummer 6.
2: Nur fürs Essen gekommen. Seit 2 Minuten auf dem Festivalgelände. Und oh Mann, ist das lecker! Diese Person muss unbedingt noch die Burger, Waffeln, Baumstritzel, Pommes, Zuckerwatte, gebrannte Mandeln, Tacos probieren.
1: Nummer 5.
2: Lost. Obwohl es auf dem Gelände zahlreiche Beschilderungen gibt und am Einlass sogar ein Lageplan ausgeteilt wurde, schafft es dieser Kandidat, sich trotzdem zu verlaufen.
1: Nummer 4.
2: Der Ultra-Fan. Von Caruso bis BK. Diese Person kennt sie alle und steht immer in der ersten Reihe und natürlich auch mit dem passenden Merch für jeden Auftritt. Es handelt sich um den Ultra-Fan.
1: Nummer 3.
2: Für jede Situation ausgestattet. Egal, ob du gerade dabei bist, dir eine Blase zu laufen oder du doch noch schnell das wetterfeste Outfit für den spontanen Regen brauchst, dieser Festivalbesucher ist genauso ausgestattet wie Mary Poppins und ihre unendliche Tasche.
1: Nummer 2.
2: Die Schlafmütze. Hallo, könnt ihr mich hören? Richtig gute Stimmung hier. Aber warte mal, wie kann man bei diesem Lärm schlafen?
1: Honorable Mention.
2: Festival als Dating-Plattform. Die Meinungen spalten sich, ob das eine gute Idee ist. Aber wenn du bei einer Lautstärke von 115 Dezibel von der Seite angeschrien wirst, ob du mal Nummer gibst, weiß ich nicht, ob das Ganze so zielführend ist.
1: Nummer 1.
2: Jung geblieben. Die grauen Haare wehen im Wind, während Gottfried 65 zu den Beats des DJs auf dem Schustakulum richtig abdanced. Aber wir wollen ja hier kein Age-Shaming betreiben. Also feiern wir auch gerne mit Gottfried.

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1: Back of my mind, hier in der Hörbar, live vom Stu Starkolum. Hier in der Hörbar, wie gesagt, wir haben hier einen tollen sonnigen Ausblick auf tolle Stände. Aber wir haben auch ein bisschen informativere Sachen dabei. Nämlich, zehntausende Besucherinnen werden auch dieses Jahr beim Stu Starkolum eintrudeln und können sich auf Musik, gutes Essen und ein vielfältiges Programm freuen. Damit das größte Studentenfestival Deutschlands reibungslos über die Bühne geht, haben sich wiederum hunderte HelferInnen und Helfer freiwillig gemeldet. Welche Motivation hinter so viel Engagement steckt, hat sich meine Kollegin Antonia vor Ort angeschaut und ist jetzt hier bei mir im Studio. Hallo Antonia.
2: Hallo.
1: Ich habe es ja schon gerade angesprochen, beim Stu Starkolum helfen immer ultra viele Menschen mit. Welche Rolle spielen die freiwilligen HelferInnen dort?
2: Ja, also das Stu Starkolum ist ein ausschließlich ehrenamtlich organisiertes Festival. Der Grundgedanke ist eben der freiwillige Einsatz von vielen hundert studentischen Helferinnen und Helfern. Sie ermöglichen damit also erst, dass das Festival auf die Beine gestellt werden kann, vielen Künstlerinnen eine Bühne gegeben wird und alle BesucherInnen eine gute Zeit haben können.
1: Das klingt ultra cool. Da muss ja aber auch voll viel organisiert werden. Wer steht da dahinter?
2: Hinter dem Ganzen steht der Verein Kulturleben in der Studentenstadt. Sie bezeichnen das Starkolum als Aushängeschild des Vereins, aber planen auch noch viele andere kulturelle Veranstaltungen für StudentInnen. Bei den Vereinssitzungen kann man auch übrigens einfach so vorbeischauen. Neue Gesichter und Ideen sind da sehr gerne gesehen.
1: Richtig nice. Was genau machen die Studis dann so, wenn sie hier mithelfen?
2: Das ist ganz unterschiedlich. Ich habe da einfach mal ein paar Helferinnen gefragt, was sie heute so gemacht haben.
3: Meine Aufgaben sind Schichten. Und zwar einmal Runner-Schicht heute im Club, dann eine ganz normale Barschicht. Dann mache ich eine Sandwich-Schicht beim Sandwich-Stand.

0: Dann mache ich einen Workshop im Kräutergarten.
1: Ich war jetzt zuständig für die ganze Deko und dass es hier alles im Zelt alles gut organisiert wird mit den Helfern auch.
2: Genau, außerdem können Sie zum Beispiel auch bei der Einlasskontrolle helfen oder beim Sicherheitsdienst mitmachen. Einfach schauen, worauf ihr Lust habt und dann anmelden.
3: Okay, ich sehe schon, da ist ultra vieles möglich. Schon cool, dass sich so viele Menschen freiwillig melden. Was bewegt die ganzen Studis dort mitzumachen?
2: Genau, auch da habe ich mich mal einfach ein bisschen umgehört.
0: Weil ich hier wohne und ich möchte, dass es möglichst schön wird.
4: Es ist halt einfach etwas, was es sonst nirgendwo gibt. Und dann bleibt man halt so da hängen und macht es immer weiter.
1: Wegen der Community. Also es ist richtig cool, weil einfach so jeder mithilft. Und es ist richtig schön, wenn hier alles belebt ist. Und das Festival ist einfach toll. Es macht einfach Spaß.
2: Also man merkt, da liegt allen echt viel dran und alle haben richtig Spaß an der Sache.
3: Bekommt man denn auch irgendwelche Benefits im Gegenzug zum Mitmachen?
2: Ja, auf jeden Fall. Also zuerst mal bekommst du freien Eintritt zum Festival. Zusätzlich gibt es dann auch Freigetränke in Form von Getränkemarken. Die Anzahl von denen variiert, je nach Schicht. Und wenn du voll motiviert bist, bekommst du nach 3 absolvierten Schichten ein Shirt in verschiedenen Farben. Und zu guter Letzt wirst du auf das exklusive Helferfest eingeladen, bei dem es dann kostenlose Drinks und Essen vom Grill gibt, auch in vegan.
3: Richtig nice. Also wie ihr hört, kann man da einiges mitnehmen. Wenn ihr auch Lust habt, nächstes Jahr dabei zu sein, einfach auf der Website für die gewünschte Schicht eintragen. Danke dir, Antonia, fürs Vorbeischauen.
2: Bitte.
3: Und ich würde sagen, damit starten wir weiter in den nächsten Song, nämlich Hummingbird.

0: All Mirrors von Angel Olsen hier in der Hörbar live vom Stuhlstarkolumn. Aber Leute, der wahre beste Song bei dieser Sendung läuft gerade außerhalb der Hörbar. Ich weiß nicht, ob ihr ihn hört. Ich kann mal das Mikro raushalten. Ich weiß nicht, ob man irgendwas hört. Es läuft der Song Blau wie das Meer, was eine Mischung zwischen Sauflied und Piratenlied ist. Was eigentlich auch das gleiche Lied ist, das gleiche Genre ist. Toller Song in voller Lautstärke. Für ein bisschen Piraten-Vibes, wenn der Regen vorhin noch nicht gereicht hat. Aber das war es leider auch schon mit meiner Live-Berichterstattung vom Stuhlstarkolumn und den wunderschönen Festklängen, die hier durch die Gegend schallen. Denn unsere Sendung ist leider vorbei. Die Hörbar meldet sich am Freitag wieder zurück vom Stuhlstarkolumn, deshalb schaltet da auch gerne wieder ein. Für diese Sendung will ich aber erstmal noch ein paar Leuten für ihre tollen Inhalte danken, nämlich Elisabeth Forster, Lena Halve, Helena Haubner, Antonia Bayer und Clara Absmeier. Die Musik hat Clara Krumpovic geplant, so rum geht der Name. Mich im Studio unterstützt und die Nachrichten gelesen hat Annik Vogel. Den Online-Content für heute hat Simon Liedl bei sehr vielen Leuten betreut, deshalb auch danke dafür. Und die Sendeleitung für diese Sendung hatte Ella Butz. Und außerdem danken wir noch allen, die uns beim Technik-Support unterstützt haben.
1: Genau, das waren David Lyon und Tesi Detterbeck. Die haben dieses wunderbare Studio hier aufgebaut. Dankeschön.
0: Ganz genau. Lieben Dank dafür. Wir hätten das nicht so hinbekommen. Jedenfalls nicht so gut. Und vielen Dank euch fürs Zuhören. Ich hoffe doch, ihr hattet genauso viel Spaß wie wir. Und damit entlasse ich euch in den nächsten Song, nämlich Brand von Hexer.

0: Waffenruhe zwischen USA und Iran gebrochen, 7 Tote bei Angriff der Ukraine und Hausärzte drohen mit Protestaktionen gegen Gesundheitsreform.
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0: Annick Vogel um 18 Uhr. Die Waffenruhe zwischen den USA und dem Iran wurde gebrochen. Trotz der vereinbarten Waffenruhe haben beide Staaten Ziele in der Golfregion angegriffen. Der Iran bombardierte die US-Standorte Kuwait und Bahrain, jedoch wurde nach amerikanischen Angaben keine Einrichtung getroffen. Die Vereinigten Staaten reagierten darauf mit eigens ernannten Selbstverteidigungsschlägen und beschossen einen iranischen Bodenkontrollpunkt. Trotz der gebrochenen Waffenruhe ist US-Präsident Trump zuversichtlich, was ein mögliches Abkommen mit dem Iran angeht. Mindestens 7 Menschen bei einem Angriff der Ukraine auf Russland gestorben. Bei einem Drohnenangriff auf einen Reisebus sind nach Angaben der russischen Behörden 7 Menschen getötet worden. 11 weitere Personen wurden zudem verletzt. Der Vorfall fand in der von Russland annektierten Region Donetsk statt. Zuvor waren schon über St. Petersburg Drohnen gesichtet worden und aus Sicherheitsgründen wurde der Flugverkehr am Petersburger Flughafen daraufhin vorübergehend eingeschränkt. HausärztInnen protestieren gegen eine Reform im Gesundheitswesen. Aufgrund einer drohenden Finanzlücke im Gesundheitswesen ist eine Reform geplant. Gegen diese wollen HausärztInnen nun einen Protest organisieren. Es soll eine E-Mail-Aktion stattfinden, bei der PatientInnen sich direkt an die zuständigen Bundestagsabgeordneten wenden können. Hintergrund der Aktion sind befürchtete negative Folgen wie weniger Praxen, längere Wartezeiten und eine allgemeine Verschlechterung der Versorgung. Das öffentliche Leben in Teilen Portugals wurde durch einen Generalstreik lahmgelegt. Die Minderheitsregierung in Portugal plant eine Arbeitszeitreform, gegen die zahlreiche ArbeiterInnen nun protestieren. Laut dem Chef des größten Gewerkschaftsdachverbands CGTP, Tiago Oliveira, wird die geplante Reform unter anderem Entlassungen erleichtern und die sowieso prekären Beschäftigungsverhältnisse verschlechtern. Die Folgen des Streiks sind unter anderem zahlreiche Flug- und Zugausfälle, zudem blieben viele Schulen heute geschlossen. Das Bundesamt verzeichnet einen Rekordhoch an Einbürgerungen. Im Jahr 2025 haben laut dem Statistischen Bundesamt 330.000 Menschen die deutsche Staatsbürgerschaft erhalten, mehr als je zuvor. Grund dafür seien neben den vielen Bürgerkriegsgeflüchteten auch die neuen Regeln, die eine doppelte Staatsbürgerschaft zulassen. Besonders davon profitieren tun türkisch und russisch Abstämmige. Das Land, welches die meisten neuen deutschen Staatsbürger stellt, ist jedoch wie im vergangenen Jahr Syrien. Das waren die M94.5 Nachrichten. Es ist 18.02 Uhr.
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1: Irgendwas läuft da falsch. Ist es hier viel wichtiger, besoffen zu sein, anstatt Zeit mit ihm zu verbringen? 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
2: Einen wunderschönen guten Abend und herzlich willkommen zur Filmfabrik hier auf M94.5. Ich heiße Megan und ich darf euch heute durch die Sendung führen. Wir haben mal wieder alle wichtigen News aus der Filmwelt für euch zusammengesucht. Heute erfahrt ihr alles über Anne Hathaways neuen Film Mother Mary. Dann sprechen wir noch über Girls Don't Cry. Das ist ein sehr bewegender Dokumentarfilm, der das Empowerment von Teenagerinnen weltweit behandelt. Und wie immer gibt es den heißesten Gossip aus der Filmwelt im Filmgeflüster. Warum ist Hollywood zurzeit so besessen von Nostalgie? Und was hat Taylor Swift damit zu tun? Bleibt dran, dann findet ihr es heraus. Aber vorher noch etwas Musik. Wir hören jetzt erstmal Cannonball von den Breeders. Yeah.

0: Das war Fazekas von Who Shot Scott hier auf M94.5 und ihr hört die Filmfabrik. Es ist das Kinojahr für Anne Hathaway. Zuerst der zweite Teil von Der Teufel trägt Prada und jetzt spielt auch noch das Melodrama Mother Mary von David Lowery in den Kinos, ebenso mit Anne Hathaway in der Hauptrolle. Dafür steht jetzt Anna bei mir, die etwas mehr darüber weiß. Hey Anna.
1: Hi.
0: Also, worum geht's denn in Mother Mary überhaupt?
1: Naja, um Mother Mary, die Pop-Ikone. Im Zentrum steht aber gar nicht sie als Person direkt, sondern ihre Beziehung zu einer bekannten Modedesignerin. Und diese Beziehung ist intensiv, also wirklich intensiv. Die beiden verbindet eben ein bisschen was Tieferes als nur kreative Zusammenarbeit.
0: Also weniger ein klassisches Music-Biopic und vielmehr so ein psychologisches Drama über Kunst, Identität und Abhängigkeit, oder?
1: Ja, ganz genau. Sogar mit Thriller-Aspekten und teilweise sogar mit richtigen Thriller-Aspekten. Ich hatte in manchen Szenen echt Gänsehaut, weil der Film teilweise so unangenehm intensiv wird. Gerade dieses emotionale Machtspiel zwischen den beiden Figuren sorgt für richtig Spannung.
0: Okay, das klingt sehr kurios, aber auch spannend zugleich. Was kannst du denn zu den zwei Hauptcharakteren sagen?
1: Mother Mary erinnert dabei teilweise so an Lady Gaga oder an die düstere Ästhetik von Taylor Swifts Reputation Era. Mhm. Gespielt wird sie von Anne Hathaway, die hier eine richtig starke Performance abliefert. Die Modedesignerin Sam Anselm wirkt oft distanziert und verletzt. Gespielt wird sie von Michaela Cole.
0: Du hast jetzt Lady Gaga und Taylor Swift erwähnt. Spielt denn auch die Musik selbst eine große Rolle in dem Film?
1: Oh ja, definitiv. Also der Soundtrack stammt unter anderem von Daniel Hart, Charlie XCX und Jack Antonoff. Mhm. Den kennt man vor allem durch seine Arbeit mit Taylor Swift und Lorde. Mhm. Und genau das hört man eben auch. Der Sound bewegt sich so ein bisschen zwischen großem Pop und experimenteller Subkultur. Das gibt dem Film eine ganz eigene Atmosphäre.
0: Okay, und wie wirken die Bilder? Können die mit der Musik mithalten?
1: Auf jeden Fall. Ich finde, die Bilder machen genau den Film aus. Es wirkt wie so eine abstrakte Kunstinstallation.
0: Okay.
1: Auf jeden Fall sehr hypnotisierend.
0: Also bei abstrakter Kunst finde ich es schwer, die oft direkt zu verstehen oder auch interpretieren zu können. Ging es dir da beim Anschauen ähnlich?
1: Ja, nicht nur die Bilder, sondern auch das Narrativ ist nicht ganz einfach zu durchblicken. Es wechselt ein bisschen zwischen Vergangenheit und Gegenwart. Also manche Dinge werden nur angedeutet und nie komplett erklärt. Die Vergangenheit der Figuren bleibt dann oft vage. Mhm. Das finde ich teilweise verwirrend und manchmal wirkt der Film fast wie ein Fiebertraum. Aber genau das scheint David Lowery ja auch zu wollen. Mother Mary soll weniger logisch funktionieren, sondern eher emotional wirken.
0: Also eher ein Film zum Fühlen als zum komplett Verstehen.
1: Genau. Ich glaube, entweder liebt man das oder man kann damit halt gar nichts anfangen.
0: Mhm. Und wem würdest du den Film empfehlen?
1: Also der Film ist für jeden, der Musik und Mode und diese tiefe Verbindung davon liebt. Mhm. Auch LiebhaberInnen abstrakter Kunst werden, glaube ich, gefallen finden. Leute, die kein Blut sehen können, würde der Film tatsächlich eher nicht empfehlenswert sein.
0: Okay, es ist für mich schon mal nicht schlecht. Dann danke ich dir, Anna. Der Film läuft aktuell noch in den deutschen Kinos, falls ihr Lust darauf habt. Aber bevor er jetzt ins Kino geht, gibt's noch ein bisschen Musik und zwar Tremors von Jack Buford.

0: Das war Across the Universe von den Beatles. Ihr hört die Filmfabrik auf M94.5. Wenn ich an meine Teenagerzeit denke, dann sind da auch ganz viele Erinnerungen an ein Gefühl der Ohnmacht, der Hilflosigkeit. Girls Don't Cry ist ein Dokumentarfilm, der Mut und Selbstermächtigung behandelt. Es geht um die Schicksale von 6 Teenagerinnen aus der ganzen Welt. Abwechselnd bewegen wir uns von Kontinent zu Kontinent durch die Lebensrealitäten der einzelnen Protagonistinnen. Von einer Schwangerschaft im Teenageralter bis hin zu einer Flucht von zu Hause, um einer Genitalverstümmelung zu entkommen. Die jungen Mädchen, um die sich der Film dreht, mussten bereits einiges durchmachen. So erzählt beispielsweise die junge Selena aus Chile von ihrer Identität als Transperson.
1: Wir sind so vielfältig und unterschiedlich. Und gleichzeitig bin ich anders. Im Alter von 4 habe ich mich bei meiner Mutter dafür entschuldigt, dass ich ein Mädchen bin.
0: Ein zentrales Thema ist die körperliche Selbstbestimmung der jungen Mädchen. In den verschiedenen Ländern herrschen unterschiedliche Vorstellungen und Einschränkungen in Bezug auf den weiblichen Körper. Das Aussehen, der Ausdruck der Sexualität. All diese Thematiken verhandeln die jungen Protagonistinnen für sich. Der Dokumentarfilm wechselt zwischen Interviews und begleitenden Kamerafahrten, die die Mädchen in ihrem Alltag zeigen. Beeindruckend ist vor allem das Vertrauen, das das Filmteam zu den Mädchen aufbauen konnte. Die ZuschauerInnen erleben authentische und verletzliche Momente mit. Dabei verliert der 90-minütige Film zu keinem Zeitpunkt an Spannung. Jede der 6 Geschichten ist auf ihre Art inspirierend und fesselnd. Und falls das für euch was ist, könnt ihr Girls Don't Cry ab jetzt im Kino anschauen. Ja, schon sehr bewegend alles, ne? Ich habe jetzt auch, wie schon gesagt, an meine eigene Teenagerzeit gedacht. Aber ich entlasse euch jetzt noch in das Nachdenken über diesen Film mit ein bisschen Musik. Hier ist I'll Be True to You von Billy Fair und seinem Orchestra.

0: Das war Scooby Snacks von Fun Loving Criminals. Ihr hört die Filmfabrik auf M94.5.
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0: Es ist mal wieder Zeit für das Filmgeflüster. Hier erfahrt ihr alle News und sämtlichen Gossip aus der Filmwelt. Dafür habe ich mir Anna ins Studio eingeladen. Hallo Anna.
2: Hi.
0: Also Anna, gleich mal vorneweg. Mir kommt es gerade so vor, als wäre ich wieder im Jahr 2007. So viele Filme, die damals rauskommen, sind in aller Munde und bekommen sogar Sequels. Ist dir das auch aufgefallen?
2: Voll. Also Y2K-Nostalgia ist in Hollywood ja gerade richtig angesagt. Anfang Mai kam da auch der zweite Teil von Der Teufel trägt Prada raus.
0: Stimmt. Das war ja passend zur Met Gala auch, ne? Wie kam der denn an?
2: Die Reviews waren überwiegend positiv, aber mehr halt auch nicht. Es ist ein solider Film, der gut an den ersten Teil anknüpft, aber mehr als Nostalgie und ein bisschen Witz hat er eigentlich nicht zu bieten.
0: Warum wird denn jetzt wieder vermehrt an alte IPs angeknüpft? Also ich habe zum Beispiel auch gelesen, dass plötzlich Prinzessin, also auch mit Anne Hathaway, jetzt einen dritten Teil bekommen soll, über 20 Jahre nach dem zweiten Teil.
2: Ja, also für die Studios und die Produzenten sind solche Prequels natürlich unfassbar wertvoll, weil die allein schon durch den Ruf der ursprünglichen Filme eine gewisse Fanbase haben. Das Risiko minimiert sich dadurch sehr stark für die Investoren.
0: Mhm, okay, das verstehe ich schon irgendwie. Selbst wenn ich jetzt kein großer Fan des Films bin, denke ich dadurch auch schon an meine Kindheit zurück und schaue ihn mir vielleicht eher an.
2: Genau, und dazu kommt ja noch ein weiterer Punkt. Du musst bedenken, die Millennials, die zum Zeitpunkt der originalen Filme Teenager waren, sind jetzt Erwachsene mit einer deutlich höheren Kaufkraft.
0: Mhm,
2: und sie haben teilweise auch schon selber Kinder, mit denen sie dann eben auch ins Kino gehen.
0: Ja, fair, das ergibt schon Sinn. Also ich habe mir zum Beispiel den zweiten Teil von Freaky Friday mit Lindsay Lohan und Jamie Lee Curtis angeschaut, weil meine Cousine und ich den ersten halt so cool fanden.
2: Ich finde halt, dass diese Filme dann nicht wirklich einen Mehrwert bieten, weil sie halt so krampfhaft an eine schon fertig erzählte Geschichte anknüpfen sollen.
0: Ja gut, apropos schon fertig erzählt oder schon fertig erzählte Geschichten. Ich habe gehört, dass es News zum fünften Toy Story Teil gibt.
2: Ja, das stimmt. Vor ein paar Wochen ist ja so ein Countdown auf Taylor Swifts Website aufgetaucht und so in den Farben von der Toy Story Franchise. Und mittlerweile ist es eben offiziell, Taylor Swift wird einen Originalsong zum Film beisteuern. Er heißt I Knew It, I Knew You und wird am Freitag veröffentlicht.
0: Und Toy Story kommt am 23. Juli in die deutschen Kinos. Jetzt, wo ich so drüber nachdenke, Taylor Swift, T.S., Toy Story, T.S., ist da eine Verschwörung im Gange? Egal. Vielen Dank dir, Anna. Wir haben jetzt leider nicht den neuen Song von Taylor Swift für euch. Das wäre schade, den gibt's erst am Freitag. Aber dafür hören wir jetzt Mauern von Lux.
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Das war Blue Boy von Orange Juice hier auf M94.5 und ihr hört die Filmfabrik. Ja, und es tut mir so leid, aber wir sind auch schon wieder am Ende der Filmfabrik angelangt. Ich find's schade, ihr findet's schade, alle finden's schade, aber wir kommen ja auch wieder. Heute ist nicht alle Tage, die Filmfabrik kommt bald wieder für euch hier auf M94.5. Liebe Filmfreundinnen und Filmfreunde, ich bedanke mich jetzt erstmal bei allen, die diese Sendung möglich gemacht haben. Allen voran unserer Sendeleitung Juliana Schneider. Dann vielen Dank an Anna Karsten, dass sie mich hier im Studio und vom RVD-Pult aus unterstützt hat. Ohne dich wäre die Sendung nicht halb

Ist unterhaltsam für mich gewesen. Und dann noch danke an Marlene Schinkel und Antonia Lang für die tollen Beiträge über die Filme. Ich heiße Megan Kreideder-Willis und es war mir eine Ehre, mit euch diese Stunde verbringen zu dürfen. Ich hoffe, ihr schaltet nächstes Mal wieder ein, wenn es heißt Filmfabrik. Und wer wäre ich, wenn nicht die Megan, wenn ich euch nicht mit einem Lied in den Feierabend entlassen würde? Wie so oft bei mir ist es Forever Alone von der schwedischen Band Kack Motherfucker. 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